hohe Spritpreise gab, waren auch keine großen Durchbrüche erwartet worden. An der Reform des Gesundheitssystems arbeitet die Bundesregierung schon und die geplanten Milliarden Einsparungen

0: in tiefere Reformen statt eines reinen Sparkurses. Zoe Tessovali, Redaktion.
1: Viele nutzen das bevorstehende lange Wochenende für einen Kurzurlaub und da wird es voll auf Straßen und Autobahnen in Deutschland. Im vergangenen Jahr war der Mittwoch vor Himmelfahrt deutschlandweit der staureichste Tag des Jahres und der ADAC rechnet wieder mit viel Verkehr.
2: Wer wirklich heute losfahren will, der sollte zumindest versuchen, die allerschlimmste Uhrzeit zu vermeiden. Thomas Mütter vom ADAC.
3: Den meisten Stau erwarten wir Mittwoch nachmittags so etwa zwischen 13 und 18 Uhr, denn hier treffen Berufspendler und Kurzurlauber aufeinander.
2: Also entweder Mittwoch auch später am Abend oder Donnerstag. Das war auch noch ein stauanfälliger Tag, aber wenigstens fahren am Feiertag ja keine Lkw. Und wer doch den Stau auf der Autobahn vor sich hat, als Faustregel mal, erst ab 10 Kilometer Staulänge oder bei einer Vollsperrung lohnt sich das Abfahren. Ronny Tochau, Nachrichtenredaktion.
1: Im ersten Halbfinale des Eurovision Song Contest in Wien sind am Abend unter anderem die Favoriten Finnland und Griechenland ins Finale eingezogen. Das gelang auch Israel. Aus Protest gegen die Teilnahme Israels boykottieren mehrere Länder den Wettbewerb in diesem Jahr.

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1: Ich bin Jan-Henner Reitze. 6 Stunden lang hat eine Spitzenrunde der Bundesregierung um Bundeskanzler Friedrich Merz und Vizekanzler Lars Klingbeil im Koalitionsausschuss im Kanzleramt beraten. Ergebnisse sind bisher keine bekannt gegeben worden. Es soll noch eine schriftliche Information geben, aber keine Pressekonferenz. Bei Streitthemen wie Lücken im Haushalt oder weiteren Entlastungen wegen gestiegener Spritpreise wollten Union und SPD erstmal wieder intern gemeinsame Ansätze finden. Die Zufriedenheit mit dem Gesundheitssystem in Deutschland nimmt ab. 62% sind nach einer Umfrage im Auftrag der Krankenkasse DAK Gesundheit damit zufrieden. Vor rund 10 Jahren waren es noch mehr als 80%.
2: Mehr als jeder Dritte hat in den vergangenen 2-3 Jahren eher schlechtere Erfahrungen mit der ärztlichen Versorgung gemacht. Erlebnisse, die sich natürlich in der aktuellen Umfrage niederschlagen. Bis 2022 lag die Zufriedenheit rund 10 Jahre lang stabil bei über 80%. Dann ging's bergab und knapp 60% erwarten, dass die Gesundheitsversorgung in den kommenden 10 Jahren noch schlechter wird. Reformen im Gesundheitswesen halten 2/3 der Menschen für notwendig. Sie glauben aber nicht daran, dass sie auch kommen. Thomas Thonfeld, Berlin.
1: Der deutsche Zoll soll besser ausgestattet werden, unter anderem mit 1500 zusätzlichen Stellen. Ein Grund

0: denn ab dem Sommer werden auch Zölle auf Waren erhoben, die weniger als 150 Euro wert sind. Das betrifft dann Billig-Online-Shops wie Temu. Thomas Bremser, Redaktion.
1: Zum Auftakt der Filmfestspiele in Cannes ist Herr der Ringe-Regisseur Peter Jackson am Abend mit der Goldenen Ehrenpalme ausgezeichnet worden. Vor der Premiere des ersten Teils der Trilogie vor 25 Jahren war der Anfang des Films in Cannes gezeigt worden. Das habe Vorfreude ausgelöst, sagte Jackson in seiner Dankesrede. Über den roten Teppich der Eröffnungsgala ging auch Heidi Klum, obwohl sie einen Muskelfaserriss hat.

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1: Ich bin Jan-Henner Reitze. Spitzenvertreter der Bundesregierung haben bis kurz vor Mitternacht im Koalitionsausschuss im Berliner Kanzleramt beraten. Was bei den 6-stündigen Gesprächen herausgekommen ist, wollen Union und SPD noch in einer schriftlichen Erklärung bekannt geben. Große Einigungen bei Streitthemen werden keine erwartet, ob beim Haushalt oder einer Steuerreform. Die Runde um Kanzler Friedrich Merz und Vizekanzler Lars Klingbeil wollte sich erst einmal wieder annähern. Cyberangriffe werden in Deutschland zunehmend zum Problem für Unternehmen und Behörden. Laut Bundeslagebild gibt es mehr Erpressungsversuche. Im vergangenen Jahr wurden bundesweit mehr als 1000 Fälle angezeigt.
2: Besonders häufig geht es um sogenannte Ransomware-Angriffe. Dabei verschlüsseln kriminelle Daten und verlangen Geld für die Freigabe. Betroffen sind vor allem kleinere und mittlere Unternehmen. Innenminister Dobrindt sagt, künstliche Intelligenz mache solche Attacken einfacher und gefährlicher. Deshalb plant die Bundesregierung ein neues Gesetz, damit Behörden künftig auch die Infrastruktur der Täter gezielt stören können. Kritik kommt von den Grünen. Sie fordern mehr Einsatz bei der IT-Sicherheit. Zoe Tassovali, Redaktion.
1: Deutschlands größter Rüstungskonzern Rheinmetall ist in die Produktion von Kamikaze-Drohnen eingestiegen. Die Serienproduktion ist am Standort Neuss vorgesehen.
3: Kamikaze-Drohnen haben eine Reichweite von bis zu 100 Kilometern. Sie können bis zu 70 Minuten am Himmel kreisen, ein Ziel anvisieren, auf welches sie dann stürzen und explodieren. Ohne Sprengkopf werden sie auch zur Aufklärung eingesetzt. Rheinmetall baut diese Drohnen bereits in Braunschweig. Jetzt wird die Produktion auf den Standort Neuss bei Düsseldorf ausgeweitet. Früher wurden in dem Werk Autoteile gefertigt. Auch die Konkurrenten Stark und Helsing produzieren Kamikaze-Drohnen für die Bundeswehr. Rheinmetall zieht jetzt nach. Diana Kramer, Nachrichtenredaktion.
1: In Schönhausen.

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1: Ich bin Jan-Henner Reitze. Spitzenvertreter der Bundesregierung haben bis kurz vor Mitternacht im Koalitionsausschuss im Berliner Kanzleramt beraten. Was bei den 6-stündigen Gesprächen herausgekommen ist, wollen Union und SPD noch in einer schriftlichen Erklärung bekannt geben. Große Einigungen bei Streitthemen werden keine erwartet, ob beim Haushalt oder einer Steuerreform. Die Runde um Kanzler Friedrich Merz und Vizekanzler Lars Klingbeil wollte sich erst einmal wieder annähern. Cyberangriffe werden in Deutschland zunehmend zum Problem für Unternehmen und Behörden. Laut Bundeslagebild gibt es mehr Erpressungsversuche. Im vergangenen Jahr wurden bundesweit mehr als 1000 Fälle angezeigt.
2: Besonders häufig geht es um sogenannte Ransomware-Angriffe. Dabei verschlüsseln kriminelle Daten und verlangen Geld für die Freigabe. Betroffen sind vor allem kleinere und mittlere Unternehmen. Innenminister Dobrindt sagt, künstliche Intelligenz mache solche Attacken einfacher und gefährlicher. Deshalb plant die Bundesregierung ein neues Gesetz, damit Behörden künftig auch die Infrastruktur der Täter gezielt stören können. Kritik kommt von den Grünen. Sie fordern mehr Einsatz bei der IT-Sicherheit. Zoe Tassovali, Redaktion.
1: Deutschlands größter Rüstungskonzern Rheinmetall ist in die Produktion von Kamikaze-Drohnen eingestiegen. Die Serienproduktion ist am Standort Neuss vorgesehen.
3: Kamikaze-Drohnen haben eine Reichweite von bis zu 100 Kilometern. Sie können bis zu 70 Minuten am Himmel kreisen, ein Ziel anvisieren, auf welches sie dann stürzen und explodieren. Ohne Sprengkopf werden sie auch zur Aufklärung eingesetzt. Rheinmetall baut diese Drohnen bereits in Braunschweig. Jetzt wird die Produktion auf den Standort Neuss bei Düsseldorf ausgeweitet. Früher wurden in dem Werk Autoteile gefertigt. Auch die Konkurrenten Stark und Helsing produzieren Kamikaze-Drohnen für die Bundeswehr. Rheinmetall zieht jetzt nach. Diana Kramer, Nachrichtenredaktion.
1: In Schönhausen in Sachsen-Anhalt hat ein 80-Jähriger Schüsse abgegeben und ein Nachbarhaus beschädigt. Spezialkräfte der Polizei umstellten das Haus des Mannes, der sich schließlich in Gewahrsam nehmen ließ. Verletzt wurde niemand. Warum der 80-Jährige geschossen hat, ist unklar. Er wurde in eine Psychiatrie eingewiesen.

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1: Egal welches Wetter da draußen herrscht, wie viel Wolken auch noch am Himmel sind, die Sterne sprechen immer.
2: Widder.
1: Heute steckt viel Energie in dir, nutze sie gezielt, statt dich in Kleinigkeiten zu verzetteln. Im Beruf könnten spontane Ideen gut ankommen. In der Liebe hilft Offenheit mehr als Sturheit.
2: Stier.
1: Ein ruhiger, produktiver Tag wartet auf dich. Finanzielle Entscheidungen solltest du mit Bedacht treffen. Jemand aus deinem Umfeld sucht deinen Rat. Hör aufmerksam zu.
2: Zwillinge.
1: Kommunikation ist heute deine Stärke. Gute Gespräche können Türen öffnen, beruflich wie privat. Vermeide jedoch vorschnelle Zusagen.
2: Krebs.
1: Du brauchst heute etwas mehr Rückzug als sonst. Höre auf dein Bauchgefühl, besonders bei zwischenmenschlichen Themen. Ein entspannter Abend tut dir gut.
2: Löwe.
1: Du stehst im Mittelpunkt, ohne viel dafür tun zu müssen. Nutze die Aufmerksamkeit clever. In Herzensangelegenheiten könnte es spannend werden.
2: Jungfrau.
1: Ordnung schafft heute Klarheit. Ein kleines Chaos löst sich schneller, als du denkst. Gesundheitlich lohnt es sich, auf Pausen zu achten.
2: Waage.
1: Harmonie ist dir wichtig. Heute gelingt es dir besonders gut, Streit zu schlichten. Kreative Ideen könnten sich auszahlen. Flirts stehen unter guten Sternen.
2: Skorpion.
1: Intensive Gefühle begleiten dich durch den Tag. Vertraue nicht jedem sofort alles an. Beruflich kannst du mit Entschlossenheit punkten.
2: Schütze.
1: Abenteuerlust macht sich bemerkbar. Vielleicht ergibt sich spontan eine neue Möglichkeit oder Einladung. Sag nicht vorschnell nein.
2: Steinbock.
1: Heute zahlt sich Disziplin aus. Du erreichst mehr, wenn du Schritt für Schritt vorgehst. Privat könnte ein ehrliches Gespräch wichtig werden.
2: Wassermann.
1: Deine Ideen inspirieren andere. Ein guter Tag für neue Projekte oder ungewöhnliche Pläne. In Beziehungen hilft etwas mehr Geduld.
2: Fische.
1: Deine sensible Seite ist heute besonders ausgeprägt. Kreative Tätigkeiten oder Musik können dir neue Energie geben. Achte darauf, dich nicht von fremden Stimmungen mitziehen zu lassen. Das war dein Horoskop von Mittwoch, den 13. Mai. Als kleine Inspiration für den Tag, zack, da ist sie. Silence is easy von Starsailor jetzt für dich da draußen. Schönen guten Morgen, mein Name ist Chris Scheler und es ist 17:45.
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1: Im Studio Robert Schäfer. Im hessischen Digitalministerium gibt es einen Wechsel an der Verwaltungsspitze. Der bisherige Staatssekretär Stefan Sauer geht in den einstweiligen Ruhestand. Nachfolger wird der 37-jährige Jurist Dr. Nikolaus Sölter. Der Wechsel soll zum 18. Mai erfolgen. Ministerpräsident Boris Rhein dankte Sauer für dessen Arbeit beim Aufbau des eigenständigen Digitalministeriums. Sölter soll künftig vor allem die Verwaltungsdigitalisierung, den Ausbau der digitalen Infrastruktur und der Zukunftstechnologien wie künstliche Intelligenz vorantreiben. Zuletzt arbeitete er als Rechtsanwalt für öffentliches Wirtschaftsrecht in Hamburg. Das Stadtmuseum am Markt beteiligt sich ab Donnerstag an der Wiesbadener Initiative Stille Stunde. In Zukunft wird das Museum jeden Donnerstag zwischen 15 und 17 Uhr bewusst reizarmer gestaltet. Das hat die Stadt Wiesbaden mitgeteilt. Damit setze man ein Zeichen für mehr Barrierefreiheit, Rücksichtsnahme und kulturelle Teilhabe, heißt es in der Mitteilung weiter. Die Stille Stunde richtet sich an Menschen, für die ein Besuch öffentlicher Orte durch Licht, Geräusche oder andere Reize belastend sein kann. Dazu gehören unter anderem Menschen im Autismus-Spektrum oder mit ADHS, mit Demenz oder Migräne oder auch Long-Covid-Patienten. Gleichzeitig profitieren alle Besucherinnen und Besucher, die eine ruhigere Atmosphäre im Museum schätzen. Die Justus-von-Liebig-Schule in Wiesbaden-Erbenheim soll erweitert werden. Denn wie die Landeshauptstadt bekannt gibt, hat der Magistrat jetzt grünes Licht für den Ausbau der Grundschule gegeben. Geplant ist ein zweistöckiger Anbau, mit dem die Schule künftig dauerhaft sechszügig wird. Außerdem soll die Mensa erweitert werden. Grund sind steigende Schülerzahlen, unter anderem durch neue Wohngebiete in Erbenheim. Im Neubau entstehen zusätzliche Klassen-, Betreuungs- und Differenzierungsräume. Die Stadt setzt dabei auf eine nachhaltige Hybridbauweise aus Beton und Holz sowie auf einen Ausbau der Photovoltaikanlage. Die Kosten liegen bei rund 5,6 Millionen Euro. Fertig werden soll der Erweiterungsbau Ende 2027. Die Wiesbadener Freibadsaison beginnt. Wie die Stadt bekannt gibt, starten ihre Freibäder schrittweise in die Sommersaison. Den Auftakt macht morgen das traditionsreiche Opelbad auf dem Neroberg. Samstag in einer Woche folgt dann das Frei- und Hallenbad Kleinfeldchen. Einen Samstag später eröffnet das Kallebad und komplettiert damit das Wiesbadener Freibadangebot. Denn das Freibad Maraue bleibt in dieser Saison wegen umfangreicher Sanierungsarbeiten geschlossen. Die Modernisierung soll die Attraktivität und technische Ausstattung nachhaltig verbessern.
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2: Mosche, es ist kurz nach 6:30 und das Wetter, naja, das ist so, mittelmäßig. Vielleicht zweite oder dritte Bundesliga, könnte man sagen. Die Temperaturen liegen aktuell im Nerotalpark bei 6 Grad, am Schiersteiner Hafen bei 7 Grad und hier bei unserem Studio in der Britta Arena bei 6 Grad. Den ganzen Vormittag ist es stark bewölkt, meistens zumindest. Nachmittags gibt es Schauer und es sind Gewitter möglich. Böig auffrischender Wind mit Höchstwerten heute um die 12 Grad. Und dann kommen wir mal kurz zum Vatertag morgen. Ah ja, das ist ja auch nicht so toll. Also auf jeden Fall, wenn ihr losziehen möchtet, was ihr hoffentlich tut, weil es ist ja trotzdem Vatertag, man kann ein bisschen feiern, etwas dickere Jacke anziehen. Morgen ziehen nämlich bei wechselnder Bewölkung Schauer durch. Mit böig auffrischendem Wind erreichen wir morgen Höchstwerte um die 11 Grad.
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2: Im Moment ist im Grunde genommen alles okay. Jedoch jetzt mal gut aufgepasst, es kommt ein wenig Dicke im Bereich Wiesbaden-Erbenheim. Also in Wiesbaden-Erbenheim ist auf der B 455 in Höhe Erbenheimer Warte eine Weltkriegsbombe gefunden worden, die um 11 Uhr entschärft werden soll. Es ist ein Evakuierungsradius von ca. 700 Metern eingerichtet, der bis 9 Uhr verlassen werden muss. Außerdem wird die A66 zwischen Wiesbaden-Erbenheim und Wiesbaden-Nordenstadt ab 10.30 Uhr gesperrt. Auch die B455 und die Bahnstrecke Wiesbaden-Köln sind betroffen. Des Weiteren kommt es zu Einschränkungen im Busverkehr. Also ab 10.30 Uhr die A66 gesperrt. 700 Meter Radius rund um die Bombe, da geht ein bisschen was. Das heißt, wenn ihr das jetzt gehört habt, bitte weiträumig umfahren oder eure Termine umlegen oder was auch immer. Da wird erstmal nachher die Bombe entschärft.
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2: In der Rheingaustraße in Biebrich Richtung Schierstein steht er zwischen am Parkfeld und Albert-Schweitzer Allee. Da ist eine 30er-Zone. Und wenn du irgendwo einen Blitzer gesehen hast oder eine Verkehrsstörung melden möchtest, sehr gerne per WhatsApp oder anrufen. Nummer ist die gleiche. Wiesbaden 952 69 869.
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2: Gut.

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1: Da haben wir heute wieder einen ganz besonderen Wiesbaden-Tipp für und von euch. Diesmal kommt der von Antenne Wiesbaden-Hörer Holger. Er findet den Schiersteiner Hafen und ganz besonders die Jupiter-Gigantensäule einfach nur Hammer. Jupiter-Gigantensäule, das klingt auch schon ganz schön großartig. Antenne Wiesbaden-Kollege Tobi Rinker ist unser Mann für großartige Dinge. Tobi, wie groß ist es denn, die Jupiter-Gigantensäule?
2: Ja, ganz schön groß, um ehrlich zu sein. Also ich habe nicht genau nachgemessen, aber ungefähr so hoch wie der Fünfer-Sprungturm im Freibad, würde ich sagen. Und vor allem, weil oben die Figur vom reitenden Jupiter drauf sitzt, erkennt man die Jupiter-Gigantensäule auch schon von weiter weg. Aber die imposante Säule ist nicht nur ein Blickfang, sondern eben auch ein Stück Geschichte. Und zwar direkt an der Hafenpromenade hier in Schierstein. Die Säule, die stammt ursprünglich aus dem Jahr 221 nach Christus. Man mag es kaum glauben. Also aus der Römerzeit und zeigt oben den Gott Jupiter auf seinem Pferd reitend, wie er da einen Giganten besiegt. Das Ganze ist aus Sandstein gearbeitet und sieht wirklich total beeindruckend aus, vor allem wenn man bedenkt, dass das Original fast 1800 Jahre alt ist. Gefunden wurde die Säule übrigens erst 1906, eben hier in Schierstein. Die Säule, die hier jetzt aber steht, ist eine restaurierte Kopie, so ehrlich muss man sein. Das Denkmal soll eben erhalten bleiben. Besonders spannend ist, dass die Säule zeigt, wie wichtig die Römerzeit hier am Rheinmar gewesen ist. Schierstein war nämlich schon im 3. Jahrhundert besiedelt und gehörte zur sogenannten gallorömischen Provinz. Kultur. Ja. Wird jetzt nirgends abgefragt, ist eher so ein bisschen Angeberwissen, aber fand ich ganz gut. Aber genau das macht den Ort eben so schön. Man spaziert ganz entspannt am Wasser rum, hat Cafés, Boote und den Hafen direkt daneben und plötzlich steht mitten da das römische Denkmal aus der Antike. Ja. Die Mischung aus Geschichte, Rheinpromenade und entspannter Atmosphäre macht die Jupiter-Gigantensäule zu einem echten kleinen, zu einem echten, ziemlich großen und imposanten Geheimtipp hier bei uns in Wiesbaden.
1: Ich finde auf jeden Fall, dass es ein gigantischer Tipp ist. Und wenn du auch uns verraten willst, wo es dir hier in Wiesbaden am besten gefällt, wo du so deine Hotspot hast oder drumherum irgendwie um Wiesbaden es dir besonders gut gefällt, dann einfach anrufen oder eine WhatsApp an uns schicken. Die Nummer ist für beides die Wiesbaden 952 69 869.
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1: Ich bin Babette Büchner. Bis kurz vor Mitternacht haben die Spitzen von Union und SPD im Koalitionsausschuss im Berliner Kanzleramt beraten. Ergebnisse wurden bisher nicht bekannt gegeben. Es soll aber noch eine schriftliche Erklärung geben.
2: Niemand hat wutentbrannt die Runde verlassen und es ist bisher auch nichts darüber bekannt, dass rumgebrüllt wurde, wie es wohl beim letzten Mal gewesen sein soll. Merz und Co. glauben noch daran, irgendwie die Kurve zu kriegen. Aber Antworten darauf, wie genau Gräben bei zahlreichen Themen überwunden werden sollen, fehlen weiterhin. Dazu gehören klaffende Milliardenlücken im Haushalt, also genau das Problem, an dem die Ampel-Vorgängerregierung letztlich zerbrochen ist. Aus Berlin Jan-Henner Reitze.
1: Der Verband der Automobilindustrie rechnet damit, dass in der Branche noch mehr Stellen wegfallen. Nach aktuellen Berechnungen trifft der Jobabbau 225.000 Arbeitsplätze bis 2035, sagte VDA-Präsidentin Hildegard Müller dem Redaktionsnetzwerk Deutschland. Als Ursache nannte sie eine Standortkrise in Deutschland und Europa. Herausforderungen seien unter anderem hohe Steuern, teure Energie und eine überbordende Bürokratie. Wer denkt bei Obelix an Waffen? Genau darum dreht sich ein Streit, der heute vor dem Gericht der EU in Luxemburg entschieden werden soll. Geklagt hatte der Verlag, dem die Rechte an der bekannten Comicreihe Asterix und Obelix gehören.
3: Der Verlag, der die Comics von Asterix und Obelix herausbringt, möchte einem polnischen Waffenhersteller verbieten, den Namen Obelix für Gewehre und Munition zu nutzen. Es geht also ums Markenrecht. Obelix ist stark und unbesiegbar, aber auch sehr sympathisch. Der Verlag argumentiert, dieses Image wird durch Waffen beschädigt. Der Waffenhersteller sagt, es bestehe keine Verwechslungsgefahr zwischen seinen Produkten und Comics. Und gedanklich gäbe es zwischen Waffen und Obelix gar keine Verbindung. Aus Brüssel, Dieter Ebeling.
1: Im ersten Halbfinale des Eurovision Song Contests in Wien sind am Abend unter anderem die Favoriten Finnland und Griechenland ins Finale eingezogen. Auch Israel kam weiter. Aus Protest gegen die Teilnahme Israels boykottieren mehrere Länder den Wettbewerb in diesem Jahr. Auch Sarah Engels ist aufgetreten, noch außer Konkurrenz, denn Deutschland ist automatisch im Finale am Samstagabend.
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4: Guten Morgen, es ist kurz nach 7 und angepasst an die frühe Zeit ist auch die Temperatur noch irgendwie ein bisschen frisch. Im Nerotalpark 6 Grad, am Schiersteiner Hafen 7 Grad und hier bei unserem Studio in der Britta Arena sind es auch 6 Grad. Vormittags ist stark bewölkt, nachmittags gibt es Schauer und es kann zu Gewittern kommen heute Nachmittag. Dazu böig auffrischender Wind, beschert uns Höchstwerte um die 12 Grad.
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4: Ja, in Wiesbaden-Erbenheim ist auf der B455 in Höhe Erbenheimer Warte eine Weltkriegsbombe gefunden worden und die wird entschärft und zwar um 11 Uhr. Dazu ist ein Evakuierungsradius von 700 Metern eingerichtet, der bis 9 Uhr, also in 2 Stunden, verlassen werden muss. Außerdem wird, Achtung, die A66 zwischen Wiesbaden-Erbenheim und Wiesbaden-Nordenstadt ab 10.30 Uhr gesperrt. Auch die B455 und die Bahnstrecke Wiesbaden-Köln sind betroffen. Des Weiteren kommt es zu Einschränkungen im Busverkehr. Also wenn ihr genau zu der Uhrzeit irgendwie da lang müsst, entweder weiträumig umfahren oder Termine umlegen oder auf jeden Fall, bis die Bombe dann entschärft ist, ist es erstmal ein bisschen Chaos da in der Nähe. In der Wiesbadener City, ja, so langsam aber sicher kommt die City in Fahrt. Alle werden wach und wollen los. Aber es ist noch im geschmeidigen Bereich. Wir wünschen euch gute Fahrt.
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4: In der Rheingaustraße steht einer in Biebrich und zwar Richtung Schierstein zwischen am Parkfeld und Albert-Schweitzer-Allee. Da sind 30 erlaubt. Und wenn du irgendwo einen Blitzer gesehen hast oder eine Verkehrsstörung melden möchtest, sehr, sehr gerne per WhatsApp oder direkt anrufen im Studio. Nummer ist die gleiche. Wiesbaden 952 69 869.
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4: Heute ist Mittwoch, Bergfest, aber auf jeden Fall, was heute ist, ist Mittwoch mit wieder. Und heute mit Marc Bouffier, Geschäftsführer vom Brillen Bouffier. Da werde ich mir mal einen

0: Mai ist auch ein bisschen der Startschuss für die feste Saison und dieses hier, das solltet ihr wirklich nicht verpassen. Das allseits beliebte Kranzplatzfest rund um den Kochbrunnen. Ab heute 5 Tage nonstop, Live-Musik, Flohmarkt und auch gutes Essen stehen auf dem Programm. Aber das kann euch einer der Organisatoren, Ivo Kosic, viel besser erklären.
1: Wir haben 2 Bühnen, wir haben circa 20 Getränke- und Essensstände, dann haben wir noch einen kleinen Künstlermarkt dabei. Es ist mitten im Herzen der Stadt, auf dem wunderschönen Kochbrunnenplatz, wird aber von uns Kranzplatzfest genannt, wissen die wenigsten, das ist der Kochbrunnenplatz. Ja, und es ist das erste Fest im Jahr, mitten in der Stadt, und wir wollen einfach den Wiesbadener zeigen, dass es auch schön ist und dass das Leben...
0: Ja, für ihn auch ein Fest von Wiesbadenern für Wiesbadener. Und es gibt nicht nur was für die Großen, sondern auch für die Kleinen, stimmt's?
1: Richtig, wir haben auch extra sonntags tagsüber ein Familienprogramm. Und das ist speziell für die kleinen Kinder von uns. Aber ansonsten tagsüber ist das Fest halt klein und schnuckelig, aber nicht zu groß. Man zieht sich, man genießt die Zeit da auf dem Platz. Und wir haben da auch einfach viele Möglichkeiten, auch für die kleinen Kinder.
0: Ach, ist es so schön klein und schnuckelig, wenn er darüber erzählt. Und jetzt zum Start hat Ivo auch noch eine Neuigkeit für alle. Nicht nur Livebands gibt's nämlich, sondern auch was für die Techno-Fans unter euch.
1: Tatsächlich eine Neuigkeit bei uns. Wir werden am Sonntag, dem 17.05. ein Electronic Sunday machen auf der kleinen Bühne. Das heißt, es werden Wiesbadener DJs euch verköstigen mit elektronischer Musik. Live wird weiterhin auf der großen Bühne stattfinden.
0: Das klingt wunderbar. Das Kranzplatzfest ist schon lange ein Teil von Wiesbaden. Jetzt hat das Warten ein Ende. Heute startet unser Kranzplatzfest wieder mit den ersten Live-Acts. Und wer möchte, der kann auch jeden Tag weiter feiern bis Sonntag, also wenn es die Ausdauer zulässt.

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1: Im Studio Robert Schäfer. Das Stadtmuseum am Markt beteiligt sich ab Donnerstag an der Wiesbadener Initiative Stille Stunde. In Zukunft wird das Museum jeden Donnerstag zwischen 15 und 17 Uhr bewusst reizarmer gestaltet. Das hat die Stadt Wiesbaden mitgeteilt. Damit setze man ein Zeichen für mehr Barrierefreiheit, Rücksichtsnahme und kulturelle Teilhabe, heißt es in der Mitteilung weiter. Die Stille Stunde richtet sich an Menschen, für die ein Besuch öffentlicher Orte durch Licht, Geräusche oder andere Reize belastend sein kann. Dazu gehören unter anderem Menschen im Autismus-Spektrum oder mit ADHS, mit Demenz oder Migräne oder auch Long-Covid-Patienten. Gleichzeitig profitieren alle Besucherinnen und Besucher, die eine ruhigere Atmosphäre im Museum schätzen. Im hessischen Digitalministerium gibt es einen Wechsel an der Verwaltungsspitze. Der bisherige Staatssekretär Stefan Sauer geht in den einstweiligen Ruhestand. Nachfolger wird der 37-jährige Jurist Dr. Nikolaus Sölter. Der Wechsel soll zum 18. Mai erfolgen. Ministerpräsident Boris Rhein dankte Sauer für dessen Arbeit beim Aufbau des eigenständigen Digitalministeriums. Sölter soll künftig vor allem die Verwaltungsdigitalisierung, den Ausbau der digitalen Infrastruktur und der Zukunftstechnologien wie künstliche Intelligenz vorantreiben. Zuletzt arbeitete er als Rechtsanwalt für öffentliches Wirtschaftsrecht in Hamburg. In Wiesbaden können Museumsbesucher Kunst künftig mit den Augen von Kindern entdecken. Das Museum Wiesbaden hat gemeinsam mit Kindern der städtischen Kita Kostheim eine neue Audiotour entwickelt. Unter dem Titel »Was ich sehe – Kinder sprechen über Kunst« erzählen 2- bis 6-Jährige in eigenen Worten, was sie in den Ausstellungen wahrnehmen und empfinden. Die Audiotour ist Teil des Sommers der sprachlichen Bildung der Stadt Wiesbaden. Das Projekt soll Kindern Raum für Sprache, Kreativität und eigene Perspektiven geben. Entwickelt wurde die Tour gemeinsam mit pädagogischen Fachkräften und dem Museum Wiesbaden. Kinder und Jugendliche unter 18 Jahren haben im Museum generell freien Eintritt. Die Wiesbadener Polizei bittet aktuell um Mithilfe. Am Samstagnachmittag ist eine Frau bei einer Auseinandersetzung verletzt worden. Die Polizei ist jetzt auf der Suche nach der geschädigten Frau. Am Samstag ist es gegen 14.50 Uhr in der Straße Michelsberg zunächst zu einem verbalen Streit zwischen einem Mann und einer Frau gekommen. In dessen Verlauf hat der Mann die Frau angegriffen und sie bedroht. Die Einsatzkräfte konnten nur noch den 52-jährigen Mann vor Ort antreffen und festnehmen. Die Identität der Frau ist bisher noch unbekannt. Daher bittet die Polizei die Frau sowie Zeuginnen und Zeugen, die Hinweise geben können, sich zu melden.
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2: Das kriegt links und rechts um die Ohren gehauen, das Wetter, weil es ist halt nicht so schön, aber das liegt natürlich an unter anderem Servatius, das ist der Eisheilige heute. Aber kommen wir einfach mal zum Wetter von heute. Am Nerotalpark die Temperatur 6 Grad, am Schiersteiner Hafen 7 Grad und hier bei uns am Studio in der Britta Arena sind es auch 6 Grad. Den ganzen Vormittag bleibt es bewölkt, teilweise stark, teilweise ein bisschen weniger. Nachmittags kommen dann Schauer dazu und man munkelt angeblich auch Gewitter möglich. Das werden wir dann sehen, wenn es soweit ist. Dazu böig auffrischender Wind und heute haben wir um die 12 Grad. Jetzt kommen wir mal kurz zum Morgen, Vatertag. Ja, vielleicht habt ihr euch schon vorbereitet, wollt ein bisschen um die Häuser ziehen. Könnt ihr auch machen, aber eher eine dicke Jacke anziehen, weil morgen ziehen bei wechselnder Bewölkung Schauer durchs Land mit böig auffrischendem Wind. Erreichen wir morgen Höchstwerte um die 11 Grad.
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2: Auf der A643 Mainz Richtung Wiesbaden zwischen Dreieck Mainz und Schiersteiner Kreuz. 5 Kilometer stockender Verkehr. Und jetzt mal schön die Lauscher aufgestellt, denn es kommt zu Verkehrsbehinderungen ab 10.30 Uhr. Also im Klartext heißt es, Wiesbaden-Erbenheim ist auf der B455 in Höhe der Erbenheimer Warte mal wieder eine Weltkriegsbombe gefunden worden, die um 11 Uhr entschärft werden soll. Dazu gibt es einen Evakuierungsradius von 700 Metern, der eingerichtet wurde und der muss bis 9 Uhr verlassen werden. Außerdem wird die A66 zwischen Wiesbaden-Erbenheim und Wiesbaden-Nordenstadt ab 10.30 Uhr gesperrt. Auch die B455 und die Bahnstrecke Wiesbaden-Köln sind betroffen. Des Weiteren kommt es zu Einschränkungen im Busverkehr. Also am besten weiträumig umfahren oder wenn ihr unbedingt da lang müsst, vielleicht einen Termin verlegen oder später zur Arbeit, früher nach Hause, was auch immer. Und dann gibt es noch einen Hinweis für alle die S-Bahn fahren möchten. Das betrifft natürlich auch in irgendeiner Weise die Bahnstrecke. Nämlich es gibt ein beschädigtes Stellwerk am Frankfurter Hauptbahnhof und deswegen kommt es am Freitag, jetzt kommenden Freitag schon mal vorab genommen bei den Linien S1, S2, S5, S8 und S9 zu Ausfällen und Streckenkürzungen. In der Wiesbadener City, ja, die Rush-Hour um die Uhrzeit normal, da dauert es da und dort ein bisschen länger. Wir wünschen euch gute Fahrt.
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2: Da haben wir noch den Blitzer in der Rheingaustraße in Biebrich Richtung Schierstein zwischen am Parkfeld und der Albert-Schweitzer Allee. Das ist eine 30er-Zone. Und wenn du irgendwo einen Blitzer gesehen hast oder eine Verkehrsstörung melden möchtest, sehr gerne per WhatsApp oder direkt anrufen. Nummer ist die gleiche. Wiesbaden 952 69 869.
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2: Guten Morgen.
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0: Wir freuen uns. In 3 Jahren ist es nämlich soweit. Da wird's hier in Wiesbaden ganz schön special.
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0: Wie jeden Tag haben wir Wiesbaden auch heute wieder in Zahlen für euch. Unsere Zahl des Tages ist heute die 2029. Im Jahr 2029 finden hier bei uns in Wiesbaden die Special Olympics Landesspiele statt. Dabei hat sich Wiesbaden erfreulicherweise gegen Kassel und Marburg durchgesetzt. Die Special Olympics sind das größte inklusive Sportereignis in Hessen. Geplant sind viele Parasport-Highlights auf unseren Sportanlagen, aber auch in der Wiesbadener Innenstadt, sagt Marc Behrendt, Präsident von Special Olympics Hessen.
2: Wir planen natürlich, unser Repertoire dort zu erweitern und am Ende hängt es ein bisschen davon ab, wie viele Meldungen wir von den Athleten auch haben. Also wir hatten beim letzten Mal sehr mit Golf beispielsweise geplant. Wir hatten aber nicht so viele Anmeldungen. Und gleichzeitig hatten wir das erste Mal Reiten und Voltigieren mit in unserem Repertoire. Und wir hatten bezogen auch mit anderen Bundesländern die größten Anmeldezahlen. Aber in jedem Fall wird Leichtathletik ein zentraler Punkt sein. Es wird Schwimmen dabei sein und Bogenschießen möglicherweise zentral. Dann haben wir Boccia dabei, also auch Dinge, die wir gut auf einem Marktplatz während der gesamten Zeit eben auch stattfinden lassen können.
0: 2029 kommen die Special Olympics zu uns nach Wiesbaden. Die 2029, deswegen heute unsere Wiesbaden-Zahl des Tages.
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1: Ich bin Babette Büchner. 6 Stunden haben die Spitzen von Union und SPD im Kanzleramt beraten. Das Ergebnis? Die Koalition hat einen Arbeitsprozess vereinbart, um in den nächsten Wochen die Sozial- und Steuerreformen auf den Weg zu bringen. Details dazu nennt die Regierung nicht.
2: Unklar bleibt also weiterhin, wann endlich kommen die Entlastungen angesichts der hohen Energiepreise. Wann werden, wie angedacht, die Steuern für kleinere und mittlere Einkommen gesenkt? Doch nach den ganzen Streitereien, den miesen Umfragewerten, will sich die Koalition nun offenbar erstmal sortieren. Und die Devise heißt offensichtlich keine Schnellschüsse mehr, die dann krachen, scheitern wie die 1.000-Euro-Prämie. Immerhin hieß es nach dem Treffen, die Atmosphäre bei uns war gut. Claudia Wächter, Nachrichtenredaktion.
1: Die US-Regierung betont immer wieder, dass der Iran militärisch weitgehend geschlagen sei. Nach US-Medienberichten besitzt Teheran aber immer noch den Großteil seiner militärischen Mittel. Die New York Times berichtet über Erkenntnisse von US-Geheimdiensten, wonach der Iran noch etwa 70% seiner mobilen Abschussrampen sowie rund 70% des Raketenarsenals habe. Die Washington Post hatte vergangene Woche ähnliche Zahlen genannt. Das Bundesinstitut für Arzneimittel und Medizinprodukte warnt vor Vitamininfusionen, die als Wellnessprodukt beworben werden. Diese seien nicht als Arzneimittel zugelassen und es gebe keinen wissenschaftlichen Nachweis für eine positive Wirkung.
3: Diese Infusionen mit Vitaminen und Mineralstoffen stärken das Immunsystem, das Aussehen und die Leistungsfähigkeit. Damit werben die Hersteller. Das Bundesinstitut für Arzneimittel und Medizinprodukte zweifelt daran und sieht die Gefahr einer Überdosierung, die den Stoffwechsel im Körper durcheinander bringt oder sogar allergische Reaktionen bis hin zu einem anaphylaktischen Schock auslösen könnte. Qualität und Sicherheit seien nicht im Sinne des Arzneimittelgesetzes belegt. Aus Berlin, Jan-Henna Reitze.
1: Mit der Vergabe der Goldenen Ehrenpalme für Regisseur Peter Jackson sind am Abend die Filmfestspiele in Cannes eröffnet worden. Der Neuseeländer hatte mit der Herr der Ringe Trilogie einen Kinoblockbuster geschaffen. 22 Filme konkurrieren nun im Wettbewerb um den Hauptpreis, die Goldene Palme. Das Filmfest in Südfrankreich endet am 23. Mai.
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4: Servatius hat die Gruppe verlassen. Warum sage ich das so? Weil Servatius einer dieser lustigen Eisheiligen ist, die uns gerade dieses Wetter bescheren. Denn im Moment sind die Temperaturen noch relativ frisch. Wir haben gemessen im Nerotalpark 7 Grad, am Schiersteiner Hafen 8 Grad. Und hier bei uns am Studio in der Brit Arena sind es auch 7 Grad. Es ist den ganzen Vormittag relativ stark bewölkt. Nachmittags kann es dann auch zu Schauern und womöglich Gewittern kommen. Also immer einen Regenschirm oder eine gute Jacke anhaben. Böig auffrischender Wind kommt dazu. Das beschert uns heute Höchstwerte um die 12 Grad. Und der Wettertrend für morgen, Vatertag, ja, da würde man ja gerne in T-Shirt und kurzen Hosen ein bisschen rumwandern, ist morgen nicht ganz so angesagt. Denn morgen ziehen bei wechselnder Bewölkung Schauer durch. Mit böig auffrischendem Wind erreichen wir morgen Höchstwerte um die 11 Grad.
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4: Auf der A643 Mainz Richtung Wiesbaden zwischen Dreieck Mainz und Mainz-Mombach. 4 Kilometer Stau nach einem Unfall. Vorweggenommen erstmal in der Wiesbadener City Rush Hour. Da gibt es also da und dort ein paar Stellen. Wie jeden Morgen, da dauert es ein paar Minuten länger. Also hört einfach entspannt weiter Antenne Wiesbaden. Vor allen Dingen jetzt die nächste Stunde. Schöne Musik, schöne Unterhaltungen. Und jetzt kommen wir zu dem fetten Brocken, der heute stattfindet, nämlich in Wiesbaden-Erbenheim. Ist auf der B455 in Höhe Erbenheimer Warte eine Weltkriegsbombe gefunden worden, die um 11 Uhr entschärft werden soll. Es ist ein Evakuierungsradius von 700 Metern eingerichtet, der wiederum bis 9 Uhr verlassen werden muss. Also dran halten bitte, sonst können die das nicht machen. Außerdem wird zu der Zeit die A66 zwischen Wiesbaden-Erbenheim und Wiesbaden-Nordenstadt ab 10.30 Uhr gesperrt. Auch die B455 und die Bahnstrecke Wiesbaden-Köln sind betroffen. Des Weiteren kommt es zu Einschränkungen im Busverkehr. Da kann ich euch nur raten, fahrt frühzeitig los, umfahrt dieses Gebiet, wenn ihr zu dieser Zeit da irgendwie durch oder vorbei müsst. Denn da wird in der Tat richtig gesperrt, damit sie die Bombe in Ruhe entschärfen können, in der Hoffnung, dass sie die entschärfen und die nicht irgendwie, ja, bumm macht. Das wäre blöd. Also Antenne Wiesbaden wünscht euch gutes Ankommen und gute Fahrt.
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2: Es gibt einen mobilen Blitzer in der Mühlwiesenstraße Richtung Rambach. Der steht so kurz vor der Gabelung. Da sind 30 Stundenkilometer erlaubt, also bitte dran halten. Und wenn du irgendwo einen Blitzer gesehen hast oder eine Verkehrsstörung melden möchtest, sehr gerne mit ein und derselben Nummer hast du zwei Möglichkeiten. Schick eine WhatsApp oder ruf direkt an. Wiesbaden 952 69 869.
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2: Und da ich durch das Gespräch mit Marc Bouffier vom Brillenbouffier totalen Durchblick habe, verschaffe ich den euch, was Veranstaltungen betrifft, gleich nach zwei Liedern. Schönen guten Morgen, ihr hört Antenne Wiesbaden und es ist kurz nach neun.

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1: Es ist wieder soweit. Das beliebte Kranzplatzfest beginnt heute am Kochbrunnen wieder. Freut euch auf ganz viel Musik, einen Flohmarkt, einen Familientag und gutes Essen. Heute vom 13. bis 17. Mai. Beginn ist heute am Mittwoch um 17 Uhr und die Musik läuft natürlich bis 22 Uhr. Wir wünschen viel Spaß. Heute Abend kommt El Hotzo zu uns in den Schlachthof. Mit seinem neuen Buch Sidekick gibt's ab 20 Uhr eine Mischung aus Show und Lesung in der Halle vom Schlachthof. Natürlich, wie man Sebastian Hotz kennt, scharf beobachtet, gesellschaftskritisch und gewohnt pointiert. In Sidekick erzählt er die Geschichte eines ewigen Zweiten im TV-Business. Bissig, witzig und ziemlich nah an der Realität. Also, El Hotzo heute im Schlachthof in Wiesbaden. Einlass ist ab 19 Uhr. Tickets gibt's für 35 Euro im Vorverkauf. Das Ickstatter Scheunentheater präsentiert Die Fledermaus. Eine durchfeierte Nacht voller Verwechslungen, Maskeraden und überraschender Rollenwechsel beginnt, als ein alter Freund aus Rache seine Bekannten verkleidet und auf einen rauschenden Ball schickt, bei dem schließlich niemand mehr der ist, der er zu sein scheint. Freut euch auf fröhliche Melodien, schwungvolle Tänze und viel Humor mit Augenzwinkern. Die Tickets bekommt ihr ab 14 Euro und Start ist um 19 Uhr. Oder ihr habt Lust auf einen Theaterabend? Dann haben wir da was für euch. Das Hessische Staatstheater präsentiert No Joghurt for the Dead. In No Joghurt for the Dead verarbeitet der portugiesische Regisseur Tiago Rodrigues den Tod seines Vaters, indem er aus Erinnerungen Fado-Liedern und Fragmenten von dessen Notizen ein berührendes Theaterstück über Verlust, Erinnerung und die tröstende Kraft des Theaters erschafft. Start ist um 19.30 Uhr und Tickets bekommt ihr ab 9 Euro. Egal, was ihr macht, Antenne Wiesbaden wünscht euch viel Spaß dabei.
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1: Peter Vollmer ist heute mal wieder bei mir. Du bist der Fachmann, wenn es ums Erbrecht geht. Schön, dass du mal wieder da bist. Gute.
2: Gute. Andreas, ich hoffe, es geht dir gut.
1: Dass du das jetzt gerade fragen musst, ob es mir gut geht, wenn wir heute das Thema Testament behandeln, finde ich jetzt ein bisschen komisch, mein Lieber. Nee, aber noch alles in Ordnung. Was muss ich denn beachten? Wie muss das aussehen, formtechnisch erstmal?
2: Das überlässt der Gesetzgeber dem jeweiligen Bürger dieses Landes eigentlich relativ großzügig und sagt, ihr könnt das gerne privatschriftlich zu Hause am Küchentisch auf irgendeinem Dokument machen, sei es auf liniertem, unliniertem Papier. Das können also die Personen entweder alleine machen oder wenn es Ehegatten sind oder eingetragene Lebenspartnerschaften oder auch gleichgeschlechtliche Ehegatten, die können das dann auch gemeinsam dergestalt machen, dass einer mit der schöneren Schrift am besten den Text schreibt. Am besten schreibt man darüber gemeinschaftliches Testament oder sowas. Und dann unterschreiben es beide mit Ort- und Datumsangabe und am besten, dass dann eben der Zweite, der den großen Text nicht geschrieben hat, dann halt auch schreibt, das ist auch mein letzter Wille. Dann wird es unterschrieben von beiden. Und dann ist das grundsätzlich formwirksam. Das ist die eine Möglichkeit. Das Problem ist natürlich, was steht denn da drin? Was ist denn der Inhalt? Und da scheitern eben doch die meisten Menschen an den richtigen Formulierungen. Denn die wenigsten wissen den Unterschied zwischen Erbeinsetzung und Vermächtnis.
1: Ja, keine Ahnung. Erklär's mir.
2: Also, der Gesetzgeber sagt, Erbe ist immer der, der alles bekommt. Der quasi mit den noch warmen Stiefeln des Erblassers weitergeht. Das ist immer ein Gesandtrechtsnachfolger. Also alles, mit Ausnahme der höchstpersönlichen Rechte, ist klar, geht dann auf den oder die Erben über. Und davon unterschieden wird die Zuwendung eines einzelnen Vermögensgegenstandes. Mein alter Freund Fritz soll das bildröhrende Hirsch am Waldsee bekommen. Das sind dann so Vermächtnisse. Und das ist dann die Zuwendung eines einzelnen Vermögenswertes. Und wenn jetzt einer in sein Testament reinschreibt, ich vermache mein Grundstück, meinen PKW und sonstige Dinge an den Herrn Müllermeier, und das macht vielleicht nicht sein gesamtes Vermögen aus, dann weiß man nicht, soll der jetzt Erbe sein oder soll er nur ein Vermächtnis bekommen.
1: Okay.
2: Deswegen ist eine klare Formulierung immer sinnvoll. Und das ist das große Problem beim privatschriftlichen Testament, die Auslegung, was hat der Erblasser eigentlich gewollt.
1: Wenn ich jetzt aber mein Testament geschrieben habe und die Hinterbliebenen suchen das, gibt es doch auch die Möglichkeit, das vorher schon irgendwo hinterlegen zu lassen, dass das eben nach dem Versterben einfach von der Behörde, musst du mich jetzt aufklären, aus der dementsprechenden Schublade aus dem Fach gezogen wird. Ne?
2: Das notarielle Testament wird zwingend beim jeweiligen Nachlassgericht hinterlegt. Ja. Das privatschriftliche Testament, das kann man natürlich als Bürger hinterlegen lassen. Dann geht man mit seinem handgeschriebenen Testament zum Nachlassgericht und sagt dort, ich möchte das gerne hinterlegen. Das kostet eine geringe Gebühr und wird dann auch auf jeden Fall eröffnet, wenn ein Mensch stirbt. Das geht alles automatisch. Wenn ein Mensch stirbt, wird eine Mitteilung ans zentrale Testamentsregister geschickt und von diesem dann das Nachlassgericht informiert, mit der Folge, dass immer gewährleistet ist, dass das Testament automatisch eröffnet wird.
1: Dann danke dir für deine Tipps und das Aufklären zu dem Thema. Und wenn ihr noch weitere Fragen habt, dann wendet euch entweder an den Notar oder den Anwalt eures Vertrauens.
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1: Im Studio Robert Schäfer.
2: Bei Sondierungsarbeiten ist gestern in Wiesbaden-Erbenheim eine 500 Kilo Weltkriegsbombe gefunden worden. Das meldet die hessische Landeshauptstadt. Die Entschärfung bzw. kontrollierte Sprengung ist für heute um 11 Uhr geplant. Dafür wird ein Bereich von rund 700 Metern um die Bombe herum evakuiert. Eine Karte vom Evakuierungsbereich gibt es unter wiesbaden.de/Krisenfall. Auch Straßen, Bahnstrecken und Feldwege werden dafür gesperrt. Betroffen ist unter anderem die A66 zwischen Erbenheim und Nordenstadt, die B455 und die Bahntrasse Wiesbaden-Köln. Heute Vormittag ist in dem gesamten Bereich mit Stau zu rechnen. Das Stadtmuseum am Markt beteiligt sich ab Donnerstag an der Wiesbadener Initiative Stille Stunde. In Zukunft wird das Museum jeden Donnerstag zwischen 15 und 17 Uhr bewusst reizarmer gestaltet. Das hat die Stadt Wiesbaden mitgeteilt. Damit setze man ein Zeichen für mehr Barrierefreiheit, Rücksichtsnahme und kulturelle Teilhabe, heißt es in der Mitteilung weiter. Die Stille Stunde richtet sich an Menschen, für die ein Besuch öffentlicher Orte durch Licht, Geräusche oder andere Reize belastend sein kann. Dazu gehören unter anderem Menschen im Autismus-Spektrum oder mit ADHS, mit Demenz oder Migräne oder auch Long-Covid-Patienten. Gleichzeitig profitieren alle Besucherinnen und Besucher, die eine ruhigere Atmosphäre im Museum schätzen. Die Wiesbadener Freibadsaison beginnt. Wie die Stadt bekannt gibt, starten ihre Freibäder schrittweise in die Sommersaison. Den Auftakt macht morgen das traditionsreiche Opelbad auf dem Neroberg. Samstag in einer Woche folgt dann das Frei- und Hallenbad Kleinfeldchen. Einen Samstag später eröffnet das Kallebad und komplettiert damit das Wiesbadener Freibadangebot. Denn das Freibad Maraue bleibt in dieser Saison wegen umfangreicher Sanierungsarbeiten geschlossen. Die Modernisierung soll die Attraktivität und technische Ausstattung nachhaltig verbessern. Die Wiesbadener Polizei bittet aktuell um Mithilfe. Am Samstagnachmittag ist eine Frau bei einer Auseinandersetzung verletzt worden. Die Polizei ist jetzt auf der Suche nach der geschädigten Frau. Am Samstag ist es gegen 14.50 Uhr in der Straße Michelsberg zunächst zu einem verbalen Streit zwischen einem Mann und einer Frau gekommen. In dessen Verlauf hat der Mann die Frau angegriffen und sie bedroht. Die Einsatzkräfte konnten nur noch den 52-jährigen Mann vor Ort antreffen und festnehmen. Die Identität der Frau ist bisher noch unbekannt. Daher bittet die Polizei die Frau sowie Zeuginnen und Zeugen, die Hinweise geben können, sich zu melden.
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3: Ist jetzt nicht so ganz schön, aber es geht immer schlimmer, das wissen wir doch alle. Aktuell haben wir gemessen am Nerotalpark, am Schiersteiner Hafen und auch hier bei unserem Studio in der Britta Arena 10 Grad. Und das geht heute noch hoch bis auf 12 Grad. Das ist doch das Schöne dabei. Den ganzen Vormittag wird es stark bewölkt sein. Nachmittags ab und an ein bisschen Schauer und es könnte auch mal ein Gewitter dabei sein. Zum Glück gibt es böig auffrischenden Wind dazu, der vertreibt die Wolken vielleicht ein bisschen. Und jetzt mal ein kurzer Blick auf morgen. Feiertag, Vatertag. Es ziehen bei wechselnder Bewölkung Schauer durch und mit böig auffrischendem Wind erreichen wir morgen Höchstwerte um die 11 Grad.
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3: A66 Wiesbaden Richtung Frankfurt, die Abfahrt Wiesbaden-Erbenheim ist nach einem Unfall gesperrt, dadurch ab Schiersteiner Kreuz ca. 4 Kilometer Stau und Vorsicht auf der 66 Frankfurt Richtung Wiesbaden, also in der Gegenrichtung. In der Abfahrt Wiesbaden-Biebrich liegt eine Metallstange auf der Fahrbahn auf der A643 Mainz Richtung Wiesbaden zwischen Dreieck Mainz und Schiersteiner Kreuz. 2 Kilometer stockender Verkehr. Und nochmal gesagt, es ist wohl schon die Vorbereitung getroffen. In Wiesbaden-Erbenheim ist auf der B455 in Höhe Erbenheimer Warte eine Weltkriegsbombe gefunden worden. Und die muss natürlich entschärft werden. Das ist geplant für 11 Uhr. Und der Evakuierungsradius von 700 Meter ist dann hoffentlich auch schon geräumt. Das sollte bis 9 Uhr passiert sein. Außerdem wird dann natürlich die A66 zwischen Wiesbaden-Erbenheim und Wiesbaden-Nordenstadt ab 10.30 Uhr gesperrt. Auch die B455 und die Bahnstrecke vor allem Wiesbaden Richtung Köln sind betroffen. Des Weiteren kommt es zu Einschränkungen im Busverkehr. Wenn ihr könnt, umfahrt das weiträumig. Ansonsten ist es halt erstmal zu, bis die Bombe ordnungsgemäß entschärft wurde. Antenne Wiesbaden wünscht euch gute Fahrt und gutes Ankommen.
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3: In der Mühlwiesenstraße Richtung Rambach, kurz vor der Gabelung, da steht ein mobiler Blitzer, da ist eine 30er-Zone. Danke an Silvia aus Wiesbaden, die hat uns das gemeldet via WhatsApp. Und wenn du irgendwo einen Blitzer siehst oder eine Verkehrsstörung melden möchtest, kannst du das machen wie Silvia. Entweder eine WhatsApp schicken oder direkt anrufen. Nummer ist die gleiche, Wiesbaden 952 69 869.
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0: Das ist eine der besten Nachrichten diese Woche. Wiesbaden kann sich freuen. 2029 ist unsere Stadt Ausrichter der hessischen Special Olympics. Wiesbaden wird damit in 3 Jahren zur Bühne für gelebte Inklusion. Sportlerinnen und Sportler mit Beeinträchtigung treten bei den Special Olympics in vielen verschiedenen Sport- und Leichtathletikdisziplinen an. Marc Behrendt ist Präsident der Special Olympics Hessen und sagt, Wiesbaden ist eine tolle Wahl.
1: Es war das Gesamtpaket. Mich beeindruckt sehr, dass wir Bewerber aus allen 3 Regierungsbezirken hatten, und zwar Kassel für den Norden, Marburg, Gießen und für den Süden eben Wiesbaden. Also das ist erstmal eine tolle Sache. Ansonsten war es eine Wahl, die deutlich war, eine starke Stimme hatten dabei die Athleten, Sprecher. Den war beispielsweise wichtig der Expertenrat für Inklusion, der sich bereits vor einer ganzen Weile schon in Wiesbaden gegründet hat.
0: Wiesbaden möchte sich bei den Special Olympics ganz besonders gastfreundlich zeigen und ein starkes Zeichen für Inklusion setzen.
1: Also es ist natürlich ein ganz tolles und starkes Zeichen, genau dort, wo es hingehört. Für uns der Gedanke der Inklusion natürlich nicht nur auf den Sportplatz beschränkt, sondern genau in das Herz der Gesellschaft, in die Stadt und ein bisschen auch weg von den Sportplätzen. Große Veranstaltungen wie die Finals haben uns das ja genau vorgemacht. Das Tolle war, dass wir mit dem Oberbürgermeister Dr. Mende das gleiche Anliegen haben vorher besprechen können und es ihnen natürlich auch selber ein Anliegen, dass das möglichst mit in zentraler Aufmerksamkeit eben stattfindet. Aber da bietet Wiesbaden natürlich hervorragende Möglichkeiten.
0: Genau, nämlich mit unseren vielen Sportplätzen und Anlagen, aber auch im Stadtteil, im Stadtzentrum sollen Disziplinen ausgerichtet werden. Und dann haben wir als Landeshauptstadt auch nochmal einen besonderen Fokus auf die Politik.
1: Natürlich spielt Wiesbaden als Landeshauptstadt schon eine große Rolle und vor allen Dingen in der jetzigen Zeit, wo Inklusion durchaus kein Selbstläufer ist und dann quasi auch als Landeshauptstadt, aber sich nicht nur da drin zu sonnen, sondern auch als Auftrag an die Vertreter der Politik eben auch weiter zu gehen, dass wir hier durchaus ja auch eine Gesellschaftsbeschreibung eben vornehmen.
0: Sagt der Präsident der Special Olympics Hessen, Marc Behrendt. 2029 kommen die Special Olympics zu uns nach Wiesbaden. Wir freuen uns sehr drauf.

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1: Ich bin Babit Büchner. Bis kurz vor Mitternacht haben Union und SPD im Kanzleramt beraten, 6 Stunden lang. Die Liste der bekanntgegebenen Ergebnisse fällt jedoch kurz aus. Grünen-Chef Felix Banatschak zeigte sich im ZDF-Morgenmagazin enttäuscht.
2: Ich habe die Erwartung formuliert, dass jetzt gestern Abend zumindest eine Lösung herauskommt. Nicht, dass die alle Probleme des Landes an einem Abend lösen. Das wäre zu viel verlangt. Regieren ist schwierig in dieser Zeit, das muss man anerkennen. Aber eine klare Antwort. Unser Vorschlag war, die Stromsteuer für alle zu senken, nicht nur für die Schwerindustrie, sondern auch für die privaten Verbraucherinnen und Verbraucher.
1: Vereinbart wurde, dass der CO2-Preis im kommenden Jahr stabil bleibt. Außerdem gibt es nun einen Arbeitsprozess, um in den nächsten Wochen die Sozial- und Steuerreformen auf den Weg zu bringen. Der Verband der Automobilindustrie rechnet damit, dass in der Branche noch mehr Stellen wegfallen. Das sagte VDA-Präsidentin Hildegard Müller dem Redaktionsnetzwerk Deutschland.
3: Schwache Nachfrage, US-Zölle, aber auch teure Energie, hohe Lohnkosten und eine überbordende Bürokratie machen den deutschen Autobauern das Leben schwer. Besonders hart trifft es laut VDA-Chefin Müller Zulieferbetriebe. Da würden auf dem Weg vom Verbrenner zur Elektromobilität viele Jobs verloren gehen. Nach aktuellen Berechnungen des Verbands könnten in der Autoindustrie hierzulande bis 2035 etwa 225.000 Jobs wegfallen. 35.000 mehr als zunächst angenommen. Katrin Müller, Nachrichtenredaktion. Redaktion.
1: US-Präsident Donald Trump ist zu einer Reise nach Peking aufgebrochen. Bei seinen Gesprächen mit Staatschef Xi soll es unter anderem um den Iran-Krieg gehen. Zuvor spielte Trump die Spannungen mit China herunter. Xi sei jemand, mit dem er sehr gut auskomme, sagte Trump und kündigte eine spannende Reise an. China ist der mit Abstand wichtigste Abnehmer iranischen Öls. Weniger Schokolade zum höheren Preis. In Bremen will das Landgericht heute entscheiden, ob die neuen Milka-Tafeln die Kunden beim Kauf täuschen. Denn viele wiegen inzwischen nur noch 90 statt 100 Gramm. An der Verpackung hat sich jedoch kaum etwas geändert. Das hat die Verbraucherzentrale Hamburg moniert. Der Hersteller Mondelez wehrt sich dagegen und sagt, die neue Grammangabe stehe auf der Vorder- und Rückseite der Schokoladentafel.
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4: Das ist ja nicht ganz so schön, aber wir können es uns einfach mal schön reden. Es ist wunderbar, weil es regnet gerade nicht. Die Temperaturen liegen aktuell bei 10 Grad. Den ganzen Vormittag ist es stark bewölkt und Schauer, das hat noch ein bisschen Zeit. Die kommen am Nachmittag und es kann auch vielleicht mal gewittern, aber in erster Linie wird es ein bisschen nass werden von oben Richtung Spätnachmittag, Abend. Dazu böig auffrischender Wind und maximal 12 Grad. Der Ausblick für morgen, na gut, ich sag mal so, könnten wir uns sparen, aber morgen kommt nun mal Feiertag, Vatertag, da ziehen nämlich bei wechselnder Bewölkung Schauer durch. Mit böig auffrischendem Wind erreichen wir morgen Höchstwerte um die 11 Grad.
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4: Auf der A66 Wiesbaden Richtung Frankfurt, die Abfahrt Wiesbaden-Erbenheim ist wegen Bergungsarbeiten gesperrt. Auf der A6 43 Mainz Richtung Wiesbaden zwischen Dreieck Mainz und Schiersteiner Kreuz, 4 Kilometer stockender Verkehr und Stau. Dadurch auch auf der A60 zwischen Mainz-Lerchenberg und Dreieck Mainz. 4 Kilometer stockender Verkehr. Und langsam, aber sicher geht's in die heiße Phase. Das heißt, Sperrungen und Umleitungen. In Wiesbaden-Erbenheim ist nämlich auf der 455 in Höhe Erbenheimer Warte eine Weltkriegsbombe gefunden worden. Und die soll, wenn alles planmäßig läuft, um 11 Uhr entschärft werden. Der Erweiterungs- oder der Evakuierungsradius von 700 Metern, der ist wohl weitestgehend geräumt. Und außerdem ist da zusätzlich, wenn es in die heiße Phase geht, die A66 zwischen Wiesbaden-Erbenheim und Wiesbaden-Nordenstadt ab 10.30 Uhr gesperrt und auch natürlich die B455. Außerdem ist die Bahnstrecke Wiesbaden Richtung Köln betroffen. Des Weiteren kommt es zu Einschränkungen im Busverkehr. Also am besten das jetzt weiträumig umfahren, damit ihr gut und sicher ankommt. Gute Fahrt da draußen.

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1: Im Studio Robert Schäfer.
2: Im hessischen Digitalministerium gibt es einen Wechsel an der Verwaltungsspitze. Der bisherige Staatssekretär Stefan Sauer geht in den einstweiligen Ruhestand. Nachfolger wird der 37-jährige Jurist Dr. Nikolaus Sölter. Der Wechsel soll zum 18. Mai erfolgen. Ministerpräsident Boris Rhein dankte Sauer für dessen Arbeit beim Aufbau des eigenständigen Digitalministeriums. Sölter soll künftig vor allem die Verwaltungsdigitalisierung, den Ausbau der digitalen Infrastruktur und der Zukunftstechnologien wie künstliche Intelligenz vorantreiben. Zuletzt arbeitete er als Rechtsanwalt für öffentliches Wirtschaftsrecht in Hamburg. Bei Sondierungsarbeiten ist gestern in Wiesbaden-Erbenheim eine 500-Kilo-Weltkriegsbombe gefunden worden. Das meldet die hessische Landeshauptstadt. Die Entschärfung bzw. kontrollierte Sprengung ist für heute um 11 Uhr geplant. Dafür wird ein Bereich von rund 700 Metern um die Bombe herum evakuiert. Eine Karte vom Evakuierungsbereich gibt es unter wiesbaden.de/Krisenfall. Auch Straßen, Bahnstrecken und Feldwege werden dafür gesperrt. Betroffen ist unter anderem die A66 zwischen Erbenheim und Nordenstadt, die B455 und die Bahntrasse Wiesbaden-Köln. Heute Vormittag ist in dem gesamten Bereich mit Stau zu rechnen. Die Justus-von-Liebig-Schule in Wiesbaden-Erbenheim soll erweitert werden. Denn wie die Landeshauptstadt bekannt gibt, hat der Magistrat jetzt grünes Licht für den Ausbau der Grundschule gegeben. Geplant ist ein zweistöckiger Anbau, mit dem die Schule künftig dauerhaft sechszügig wird. Außerdem soll die Mensa erweitert werden. Grund sind steigende Schülerzahlen, unter anderem durch neue Wohngebiete in Erbenheim. Im Neubau entstehen zusätzliche Klassen-, Betreuungs- und Differenzierungsräume. Die Stadt setzt dabei auf eine nachhaltige Hybridbauweise aus Beton und Holz sowie auf einen Ausbau der Photovoltaikanlage. Die Kosten liegen bei rund 5,6 Millionen Euro. Fertig werden soll der Erweiterungsbau Ende 2027. In Wiesbaden können Museumsbesucher Kunst künftig mit den Augen von Kindern entdecken. Das Museum Wiesbaden hat gemeinsam mit Kindern der städtischen Kita Kostheim eine neue Audiotour entwickelt. Unter dem Titel »Was ich sehe, Kinder sprechen über Kunst« erzählen 2- bis 6-Jährige in eigenen Worten, was sie in den Ausstellungen wahrnehmen und empfinden. Die Audiotour ist Teil des Sommers der sprachlichen Bildung der Stadt Wiesbaden. Das Projekt soll Kindern Raum für Sprache, Kreativität und eigene Perspektiven geben. Entwickelt wurde die Tour gemeinsam mit pädagogischen Fachkräften und dem Museum Wiesbaden. Kinder und Jugendliche unter 18 Jahren haben im Museum generell freien Eintritt. In Wiesbaden hat es heute Nacht in einem leerstehenden Wohn- und Geschäftshaus am Bismarckring gebrannt. Wie die Stadt mitteilt, war die Feuerwehr gegen Mitternacht alarmiert worden, nachdem die Polizei Rauch- und Brandgeruch in dem Gebäude bemerkt hatte. Beim Eintreffen der Einsatzkräfte war das Treppenhaus bereits stark verraucht. Unter Atemschutz konnte die Feuerwehr den Brand schließlich im Untergeschoss lokalisieren und löschen. Ursache war nach ersten Erkenntnissen ein Feuer in einer Elektrounterverteilung. Wegen der verwinkelten Gebäudestruktur haben die Arbeiten bis etwa 2:30 in der Nacht gedauert. Verletzt wurde nach bisherigen Informationen niemand.
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3: In Hessen sagt man vielleicht dazu ein Wasengram, in Bayern ja so ein Rotz. Schuld ist Servatius, einer der Eisheiligen. Der beschert uns heute nicht wirklich hohe Temperaturen und auch nicht so tolles Wetter. Aktuell haben wir gemessen 10 Grad. Es geht noch hoch bis auf 12 Grad. Den ganzen Vormittag stark bewölkt. Nachmittags gegen Abend dann kommen Schauer dazu. Es könnte auch mal gewittrig werden. Das sehen wir dann. Dazu böig auffrischender Wind und ein Blick auf morgen. Vatertag, Feiertag. Da ziehen bei wechselnder Bewölkung Schauer durch. Mit böig auffrischendem Wind erreichen wir morgen Höchstwerte um die 11 Grad.
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3: Springen wir zuerst mal auf die Bundesstraße und zwar auf die B54 zwischen Wiesbaden und Taunusstein. Da hat sich ein schwerer Unfall ereignet. Vor 10 Minuten circa sind die Rettungswagen vorgefahren. Also alles ein bisschen chaosmäßig. Da gibt es wohl irgendwie einen Unfall mit Bus und Motorrad und Auto. Die Katja hat uns das auch bestätigt. Die hat uns eine Nachricht geschickt. Eine aufmerksame Hörerin und Zuguckerin. Die ist zum Glück selber nicht drin verwickelt. Also, wenn ihr jetzt in Richtung Taunusstein wollt, über die B54, fahrt irgendwo anders lang, umfahrt diesen Bereich weiträumig, denn wie gesagt, da ist ein schwerer Unfall passiert. Ich melde euch natürlich, wenn das wieder sich ein bisschen entspannt hat. Gehen wir auf die Autobahn, auf die A66 Wiesbaden Richtung Frankfurt. Die Abfahrt Wiesbaden-Erbenheim ist wegen Bergungsarbeiten gesperrt und auf der A6 43 Mainz Richtung Wiesbaden Wiesbaden zwischen Dreieck, Mainz und Schiersteiner Kreuz. 6 Kilometer Stau im Baustellenbereich. Die Fahrbahn ist auf einen Fahrstreifen verengt. Dadurch auch auf der A60 zwischen Mainz-Lerchenberg und Dreieck, Mainz. 4 Kilometer stockender Verkehr. Und bei der Erbenheimer Warte ist es jetzt soweit, beziehungsweise erstmal auf der A66. Die ist seit 10.30 Uhr gesperrt. Ebenso die B455 und auch die Bahnstrecke Wiesbaden Richtung Köln. Denn da wird jetzt, wenn alles planmäßig läuft, eine Weltkriegsbombe um 11 Uhr entschärft. Und wenn das vorbei ist, sage ich es euch auch. Aber das muss jetzt erstmal vollzogen werden. Also ein bisschen Chaos da draußen in der Wiesbadener City. Wenigstens da läuft es relativ entspannt. Antenne Wiesbaden wünscht euch gute Fahrt.

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1: Mai ist auch ein bisschen der Startschuss für die feste Saison und dieses hier, das solltet ihr wirklich nicht verpassen. Das allseits beliebte Kranzplatzfest rund um den Kochbrunnen. Ab heute 5 Tage nonstop, Live-Musik, Flohmarkt und auch gutes Essen stehen auf dem Programm. Aber das kann euch einer der Organisatoren, Ivo Kosic, viel besser erklären.
2: Wir haben 2 Bühnen, wir haben circa 20 Getränke- und Essensstände, dann haben wir noch einen kleinen Künstlermarkt dabei. Es ist mitten im Herzen der Stadt, auf dem wunderschönen Kochbrunnenplatz, wird aber von uns Kranzplatzfest genannt, wissen die wenigsten, das ist der Kochbrunnenplatz. Ja, und es ist das erste Fest im Jahr, mitten in der Stadt, und wir wollen einfach den Wiesbadener zeigen, dass es auch schön ist und dass das Leben...
1: Ja, für ihn auch ein Fest von Wiesbadenern für Wiesbadener. Und es gibt nicht nur was für die Großen, sondern auch für die Kleinen, stimmt's?
2: Richtig, wir haben auch extra sonntags tagsüber ein Familienprogramm. Und das ist ja speziell für die kleinen Kinder von uns. Aber ansonsten tagsüber ist das Fest halt klein und schnuckelig, aber nicht zu groß. Man zieht sich, man genießt die Zeit da auf dem Platz. Und wir haben da auch einfach viele Möglichkeiten auch für die kleinen Kinder.
1: Ach, ist es so schön klein und schnuckelig, wenn er darüber erzählt. Und jetzt zum Start hat Ivo auch noch eine Neuigkeit für alle. Nicht nur Livebands gibt's nämlich, sondern auch was für die Techno-Fans unter euch.
2: Tatsächlich eine Neuigkeit bei uns. Wir werden am Sonntag, dem 17.05. ein Electronic Sunday machen auf der kleinen Bühne. Das heißt, es werden Wiesbadener DJs euch verköstigen mit elektronischer Musik. Live wird weiterhin auf der großen Bühne stattfinden.
1: Das klingt wunderbar, das Kranzplatzfest ist schon lange ein Teil von Wiesbaden. Jetzt hat das Warten ein Ende. Heute startet unser Kranzplatzfest wieder mit den ersten Live-Acts. Und wer möchte, der kann auch jeden Tag weiter feiern bis Sonntag, also wenn es die Ausdauer zulässt.

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0: Elisabeth Büchner. 6 Stunden haben Union und SPD im Kanzleramt beraten. Die Liste der bekanntgegebenen Ergebnisse fällt jedoch kurz aus. Vereinbart wurde, dass der CO2-Preis im kommenden Jahr stabil bleibt. Außerdem gibt es nun einen Arbeitsprozess für die geplanten Sozial- und Steuerreformen.
1: Unklar bleibt also weiterhin, wann endlich kommen die Entlastungen angesichts der hohen Energiepreise. Wann werden, wie angedacht, die Steuern für kleinere und mittlere Einkommen gesenkt? Doch nach den ganzen Streitereien, den miesen Umfragewerten, will sich die Koalition nun offenbar erstmal sortieren. Und die Devise heißt offensichtlich keine Schnellschüsse mehr, die dann krachen, scheitern wie die 1.000-Euro-Prämie. Immerhin hieß es nach dem Treffen, die Atmosphäre bei uns war gut. Claudia Wächter, Nachrichtenredaktion.
0: Das Bundeskabinett will heute verschiedene Vorhaben der Regierung auf den Weg bringen. Beschlossen werden soll unter anderem das Gebäudemodernisierungsgesetz. Es soll das umstrittene Heizungsgesetz der Ampelkoalition ersetzen. Die Bundesregierung will außerdem den Einsatz von K.O.-Tropfen härter bestrafen. Wer die gefährlichen Mittel für eine Vergewaltigung oder einen Raub einsetzt, soll künftig mit mindestens 5 Jahren Freiheitsstrafe rechnen. Seit der Einführung der elektronischen Krankschreibung fehlen Beschäftigte deutlich häufiger im Job. Oft heißt es, die digitale Krankmeldung sei schuld daran. Eine neue Studie des Deutschen Instituts für Wirtschaftsforschung kommt jetzt aber zu einem anderen Ergebnis.
2: Beschäftigte waren vergangenes Jahr im Schnitt fast 15 Arbeitstage krank gemeldet. Rund 3,5 Tage mehr als vor der elektronischen Krankschreibung. Die Forscher sagen aber, das liegt nicht vor allem an der E-Krankschreibung, sondern an mehr Atemwegserkrankungen und daran, dass viele seit Corona vorsichtiger geworden sind. Wer ansteckend ist, bleibt heute eher zu Hause. Zoe Tessovali, Nachrichtenredaktion.
0: Werden die Tiere im Ausland geschlachtet? Zum 3. Mal innerhalb weniger Wochen haben Viehdiebe Dutzende Rinder von Weiden in Südbrandenburg gestohlen. 31 hochwertige Zuchttiere seien über Nacht mit einem Laster abtransportiert worden, sagte der betroffene Landwirt der dpa. Der Schaden liegt nach Angaben der Polizei im 6-stelligen Euro-Bereich. Erst vor einigen Tagen waren in Brandenburg 48 Rinder verschwunden, im April sogar 70 Tiere.
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4: Es ist grau in Grau da draußen. Aktuell haben wir 11 Grad gemessen und viel mehr wird es auch nicht mehr einlegen. Noch drauf bis zu 12 Grad am frühen Nachmittag. Den ganzen Vormittag bis in den Nachmittag hinein ist es stark bewölkt. Vielleicht gibt es dann am späten Nachmittag Richtung Abend Schauer und eventuell auch gewittrig könnte es sein. Böig, frischer Wind kommt dazu. Und jetzt ein Blick auf morgen, an den Feiertag, auf den Vatertag. Ja, morgen ziehen bei wechselnder Bewölkung Schauer durch. Mit böig auffrischendem Wind erreichen wir morgen Höchstwerte um die 11 Grad.
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4: Auf der A643 Wiesbaden Richtung Mainz, zwischen Schiersteiner Kreuz und Mainz-Wombach, 2 Kilometer Stau wegen einer Tagesbaustelle auf dem rechten Fahrstreifen. Und die Entschärfungsarbeiten an der Weltkriegsbombe haben wohl begonnen. Pünktlich um 11 sollte es losgehen und dadurch ist jetzt die B55 zwischen der A66 Wiesbaden-Erbenheim und der A671 Mainz-Kastell gesperrt. Außerdem ist die A66 zwischen Wiesbaden-Mainzer Straße und Wiesbaden-Nordenstadt in beiden Richtungen aktuell gesperrt. Dadurch 3 Kilometer Stau. Auch die Bahnstrecke Wiesbaden-Köln ist betroffen. Des Weiteren kommen Einschränkungen im Busverkehr dazu. Also, wenn ihr könnt, umfahrt das Gebiet weiträumig. Das dauert ja ein Momentchen, bis so eine Bombe entschärft ist. Ich sag euch Bescheid, wenn das vorbei ist. Und die B54 ist zwischen Taunusstein und Wiesbaden gesperrt, beziehungsweise da geht's sehr, sehr stauig voran. Da gab es einen schweren Unfall und bitte umfahrt auch das weiträumig, weil das wird noch einen Moment dauern, bis da alles geklärt ist und alle Aufnahmen abgeschlossen sind. Die Einsatzfahrzeuge sind schon seit einer halben Stunde vor Ort, also da ist im Moment auch Stau angesagt. Wir wünschen euch gute Fahrt.

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3: Es ist wieder soweit. Das beliebte Kranzplatzfest beginnt heute am Kochbrunnen wieder. Freut euch auf ganz viel Musik, einen Flohmarkt, einen Familientag und gutes Essen. Heute vom 13. bis 17. Mai. Beginn ist heute am Mittwoch um 17 Uhr und die Musik läuft natürlich bis 22 Uhr. Wir wünschen viel Spaß. Heute Abend kommt El Hotzo zu uns in den Schlachthof. Mit seinem neuen Buch Sidekick gibt's ab 20 Uhr eine Mischung aus Show und Lesung in der Halle vom Schlachthof. Natürlich, wie man Sebastian Hotz kennt, scharf beobachtet, gesellschaftskritisch und gewohnt pointiert. In Sidekick erzählt er die Geschichte eines ewigen Zweiten im TV-Business. Bissig, witzig und ziemlich nah an der Realität. Also, El Hotzo heute im Schlachthof in Wiesbaden. Einlass ist ab 19 Uhr. Tickets gibt's für 35 Euro im Vorverkauf. Das Ickstatter Scheunentheater präsentiert Die Fledermaus. Eine durchfeierte Nacht voller Verwechslungen, Maskeraden und überraschender Rollenwechsel beginnt, als ein alter Freund aus Rache seine Bekannten verkleidet und auf einen rauschenden Ball schickt, bei dem schließlich niemand mehr der ist, der zu sein scheint. Freut euch auf fröhliche Melodien, schwungvolle Tänze und viel Humor mit Augenzwinkern. Die Tickets bekommt ihr ab 14 Euro und Start ist um 19 Uhr. Oder ihr habt Lust auf einen Theaterabend? Dann haben wir da was für euch. Das Hessische Staatstheater präsentiert No Joghurt for the Dead. In No Joghurt for the Dead verarbeitet der portugiesische Regisseur Tiago Rodrigues den Tod seines Vaters, indem er aus Erinnerungen, Fado-Liedern und Fragmenten von dessen Notizen ein berührendes Theaterstück überfällt.

0: Lust, Erinnerungen und die tröstende Kraft des Theaters erschafft. Start ist um 19.30 Uhr und Tickets bekommt ihr ab 9 Euro. Egal, was ihr macht, Antenne Wiesbaden wünscht euch viel Spaß dabei.
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1: Im Studio Robert Schäfer.
2: Die Justus-von-Liebig-Schule in Wiesbaden-Erbenheim soll erweitert werden. Denn wie die Landeshauptstadt bekannt gibt, hat der Magistrat jetzt grünes Licht für den Ausbau der Grundschule gegeben. Geplant ist ein zweistöckiger Anbau, mit dem die Schule künftig dauerhaft sechszügig wird. Außerdem soll die Mensa erweitert werden. Grund sind steigende Schülerzahlen, unter anderem durch neue Wohngebiete in Erbenheim. Im Neubau entstehen zusätzliche Klassen-, Betreuungs- und Differenzierungsräume. Die Stadt setzt dabei auf eine nachhaltige Hybridbauweise aus Beton und Holz sowie auf einen Ausbau der Photovoltaikanlage. Die Kosten liegen bei rund 5,6 Millionen Euro. Fertig werden soll der Erweiterungsbau Ende 2027. Das Stadtmuseum am Markt beteiligt sich ab Donnerstag an der Wiesbadener Initiative Stille Stunde. In Zukunft wird das Museum jeden Donnerstag zwischen 15 und 17 Uhr bewusst reizarmer gestaltet. Das hat die Stadt Wiesbaden mitgeteilt. Damit setze man ein Zeichen für mehr Barrierefreiheit, Rücksichtsnahme und kulturelle Teilhabe, heißt es in der Mitteilung weiter. Die Stille Stunde richtet sich an Menschen, für die ein Besuch öffentlicher Orte durch Licht, Geräusche oder andere Reize belastend sein kann. Dazu gehören unter anderem Menschen im Autismus-Spektrum oder mit ADHS, mit Demenz oder Migräne oder auch Long-Covid-Patienten. Gleichzeitig profitieren alle Besucherinnen und Besucher, die eine ruhigere Atmosphäre im Museum schätzen. Die Wiesbadener Freibadsaison beginnt. Wie die Stadt bekannt gibt, starten ihre Freibäder schrittweise in die Sommersaison. Den Auftakt macht morgen das traditionsreiche Opelbad auf dem Neroberg. Samstag in einer Woche folgt dann das Frei- und Hallenbad Kleinfältchen. Einen Samstag später eröffnet das Kallebad und komplettiert damit das Wiesbadener Freibadangebot. Denn das Freibad Maraue bleibt in dieser Saison wegen umfangreicher Sanierungsarbeiten geschlossen. Die Modernisierung soll die Attraktivität und technische Ausstattung nachhaltig verbessern. Die Wiesbadener Polizei bittet aktuell um Mithilfe. Am Samstagnachmittag ist eine Frau bei einer Auseinandersetzung verletzt worden. Die Polizei ist jetzt auf der Suche nach der geschädigten Frau. Am Samstag ist es gegen 14.50 Uhr in der Straße Michelsberg zunächst zu einem verbalen Streit zwischen einem Mann und einer Frau gekommen. In dessen Verlauf hat der Mann die Frau angegriffen und sie bedroht. Die Einsatzkräfte konnten nur noch den 52-jährigen Mann vor Ort antreffen und festnehmen. Die Identität der Frau ist bisher noch unbekannt. Daher bittet die Polizei die Frau sowie Zeuginnen und Zeugen, die Hinweise geben können, sich zu melden.
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3: Zeit für gute Klamotten, denn das Wetter ist aktuell nicht so prickelnd. Wir haben halt die Eisheiligen und die tun das, was sie tun müssen. Die bescheren uns nicht so ganz warmes und sonniges Wetter. Aktuell sind die Temperaturen bei 11 Grad. Es ist den ganzen Vormittag über stark bewölkt. Nachmittag gibt es dann wahrscheinlich Schauer, vielleicht auch mal das ein oder andere Gewitter. Also es blitzt und donnert vielleicht mal. Böig auffrischender Wind kommt dazu und das bei Höchstwerten um die 12 Grad. Ein Blick auf morgen, auf den Feiertag, auf den Vatertag. Ja, man könnte als Couch-Potato enden, denn morgen ziehen bei wechselnder Bewölkung Schauer durch. Mit böig auffrischendem Wind erreichen wir morgen Höchstwerte um die 11 Grad.
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3: Auf der A66 Wiesbaden Richtung Frankfurt zwischen Schiersteiner Kreuz und Mainzer Straße. 2 Kilometer stockender Verkehr bzw. Stau und das liegt unter anderem auch daran, dass gerade in Höhe der Erbenheimer Warte eine Weltkriegsbombe entschärft wird. Die sind da dabei. Daher ist die B455 zwischen A66 Wiesbaden-Erbenheim und A671 Mainz-Kastell gesperrt. Außerdem ist die A66 zwischen Wiesbaden-Mainzer Straße und Wiesbaden-Nordenstadt in beiden Richtungen komplett gesperrt, dadurch jeweils 2 Kilometer Stau. Auch die Bahnstrecke Wiesbaden-Köln ist betroffen. Des Weiteren kommt es zu Einschränkungen im Busverkehr. Und da auf jeden Fall weiträumig umfahren und wenn ihr das könnt, auch hier auf der B54, da hat sich zwischen Fischzucht und Taunusstein Süd ein Unfall ereignet vor einer Stunde schon und da sind noch die Arbeiten im Gange. Also auch da gerne weiträumig umfahren. Antenne Wiesbaden wünscht euch gute Fahrt.
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1: Ich bin Babette Büchner. Union und SPD haben sich im Koalitionsausschuss auf einen Arbeitsprozess für die geplanten Sozial- und Steuerreformen geeinigt. Konkrete Ergebnisse gibt es nach der 6-stündigen Sitzung aber nicht. Das sei enttäuschend, heißt es unter anderem von den Grünen.
2: Mit dem großen Wurf hat doch Grünen-Chef Banatschak nicht gerechnet, stellt aber klar, die Leute warten darauf, dass irgendeine Entlastung nun bei ihnen ankommt, vor allem nach der gescheiterten 1.000-Euro-Prämie. Doch in der vergangenen Nacht ging es wohl erst einmal um die Frage, was geht bei uns noch in der Koalition nach den ganzen Streitereien? Der Plan ist, gemeinsam die schwierigen Reformen anzupacken, auch die Steuerreform. Der Druck ist enorm und die Zeit knapp. Claudia Wächter, Nachrichtenredaktion.
1: Das Bundeskabinett will heute verschiedene Vorhaben der Regierung auf den Weg bringen. Beschlossen werden soll unter anderem das Gebäudemodernisierungsgesetz. Es soll das umstrittene Heizungsgesetz der Ampelkoalition ersetzen. Die Bundesregierung will außerdem den Einsatz von K.O.-Tropfen härter bestrafen. Wer die gefährlichen Mittel für eine Vergewaltigung oder einen Raub einsetzt, soll künftig mit mindestens 5 Jahren Freiheitsstrafe rechnen. Das Bundesinstitut für Arzneimittel und Medizinprodukte warnt vor Vitamininfusionen, die als Wellnessprodukt beworben werden. Sie seien nicht als Arzneimittel zugelassen.
3: Diese Infusionen mit Vitaminen und Mineralstoffen stärken das Immunsystem, das Aussehen und die Leistungsfähigkeit. Damit werben die Hersteller. Das Bundesinstitut für Arzneimittel und Medizinprodukte zweifelt daran und sieht die Gefahr einer Überdosierung, die den Stoffwechsel im Körper durcheinander bringt oder sogar allergische Reaktionen bis hin zu einem anaphylaktischen Schock auslösen könnte. Qualität und Sicherheit seien nicht im Sinne des Arzneimittelgesetzes belegt. Aus Berlin Jan-Henner Reitze.
1: Seit der Einführung der elektronischen Krankschreibung fehlen Beschäftigte deutlich häufiger im Job. Oft heißt es, die digitale Krankmeldung sei schuld daran. Eine neue Studie des Deutschen Instituts für Wirtschaftsforschung kommt jetzt aber zu einem anderen Ergebnis. Zum einen hätten Atemwegserkrankungen zugenommen, sagen die Forscher. Zum anderen bleiben einige bei ansteckenden Krankheiten eher zu Hause als früher. Seit Corona seien viele vorsichtiger geworden.
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4: Im Moment könnte man fast meinen, oh, das Wetter dreht sich Richtung freundlich, aber das ist ein Trugschluss. Wir haben aktuell gemessen 11 Grad. Es geht noch hoch, wenn man das so nennen kann, auf 12. Es ist nach wie vor stark bewölkt, so bleibt das auch nachmittags bis abends, spätestens so 19, 20 Uhr, kommt ein nächstes fettes Regengebiet. Die Gewittergefahr ist wohl gebannt. Es bleibt aber auch bei böck auffrischendem Wind. Und der Blick auf morgen, auf den Vatertag, auf den Feiertag, ach, was wäre das schön mit viel Sonne. Die ist wohl eher seltener. Morgen ziehen bei wechselnder Bewölkung Schauer durch. Mit böig auffrischendem Wind erreichen wir morgen gerade mal Höchstwerte von 11 Grad.
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4: Die A66 Wiesbaden Richtung Frankfurt zwischen Schiersteiner Kreuz und Wiesbaden-Mainzer Straße. 2 Kilometer Stau und es ist nach wie vor so wegen einer Bombenentschärfung. Eine Bombe aus dem Weltkrieg. Die B455 ist zwischen der A66 Wiesbaden-Erbenheim und A671 Mainz-Kastell gesperrt. Außerdem auch voll in beiden Richtungen gesperrt ist die A66 zwischen Wiesbaden-Mainzer Straße und Wiesbaden-Nordenstadt. Da sind es aktuell 2 bis 3 Kilometer Stau. Auch die Bahnstrecke zwischen Köln und Frankfurt, zwischen Wiesbaden und Köln ist betroffen. Des Weiteren kommt es zu Einschränkungen im Busverkehr. Also am besten das weiträumig umfahren. Nach wie vor ist auch noch ein bisschen Halligalli auf der B54 zwischen Wiesbaden und Taunusstein Süd. Da gab es einen Unfall und da ist nach wie vor Aufräumungsarbeit. Arbeiten sind da im Gange, da staut sich's auch ein bisschen. Und dann noch eine Meldung von der Polizei. Und zwar in Hessen sind die Polizeidienststellen wegen einer Telefonstörung über die Amtsleitung nicht oder teilweise nicht erreichbar. In dringenden Fällen bitte die 110 wählen. In der Wiesbadener City, ja, da ist eigentlich alles ganz entspannt. Wir wünschen euch gute und sichere Fahrt.
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4: Einen mobilen Blitzer hatten wir gemeldet bekommen. Der steht in der Mühlwiesenstraße Richtung Rambach, kurz vor der Gabelung. Da sind 30 erlaubt. Und wenn du irgendwo einen Blitzer gesehen hast, sehr gerne anrufen oder eine WhatsApp schicken. Nummer ist die gleiche. Wiesbaden 952 69 869.
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1: Werfen wir einen Blick darauf, was die Schmuckstücke bei euch zu Hause so wert sind. Aktuell bekommt man für das Gramm Gold 128,87 € und für das Gramm Silber 2,38 €.
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1: Im Studio Robert Schäfer.
2: Die Justus-von-Liebig-Schule in Wiesbaden-Erbenheim soll erweitert werden. Denn wie die Landeshauptstadt bekannt gibt, hat der Magistrat jetzt grünes Licht für den Ausbau der Grundschule gegeben. Geplant ist ein zweistöckiger Anbau, mit dem die Schule künftig dauerhaft sechszügig wird. Außerdem soll die Mensa erweitert werden. Grund sind steigende Schülerzahlen, unter anderem durch neue Wohngebiete in Erbenheim. Im Neubau entstehen zusätzliche Klassen-, Betreuungs- und Differenzierungsräume. Die Stadt setzt dabei auf eine nachhaltige Hybridbauweise aus Beton und Holz sowie auf einen Ausbau der Photovoltaikanlage. Die Kosten liegen bei rund 5,6 Millionen Euro. Fertig werden soll der Erweiterungsbau Ende 2027. Das Stadtmuseum am Markt beteiligt sich ab Donnerstag an der Wiesbadener Initiative Stille Stunde. In Zukunft wird das Museum jeden Donnerstag zwischen 15 und 17 Uhr bewusst reizarmer gestaltet. Das hat die Stadt Wiesbaden mitgeteilt. Damit setze man ein Zeichen für mehr Barrierefreiheit, Rücksichtnahme und kulturelle Teilhabe, heißt es in der Mitteilung weiter. Die Stille Stunde richtet sich an Menschen, für die ein Besuch öffentlicher Orte durch Licht, Geräusche oder andere Reize belastend sein kann. Dazu gehören unter anderem Menschen im Autismus-Spektrum oder mit ADHS, mit Demenz oder Migräne oder auch Long-Covid-Patienten. Gleichzeitig profitieren alle Besucherinnen und Besucher, die eine ruhigere Atmosphäre im Museum schätzen. Die Wiesbadener Freibadsaison beginnt. Wie die Stadt bekannt gibt, starten ihre Freibäder schrittweise in die Sommersaison. Den Auftakt macht morgen das traditionsreiche Opelbad auf dem Neroberg. Samstag in einer Woche folgt dann das Frei- und Hallenbad Kleinfeldchen. Einen Samstag später eröffnet das Kallebad und komplettiert damit das Wiesbadener Freibadangebot. Denn das Freibad Maraue bleibt in dieser Saison wegen umfangreicher Sanierungsarbeiten geschlossen. Die Modernisierung soll die Attraktivität und technische Ausstattung nachhaltig verbessern. Die Wiesbadener Polizei bittet aktuell um Mithilfe. Am Samstagnachmittag ist eine Frau bei einer Auseinandersetzung verletzt worden. Die Polizei ist jetzt auf der Suche nach der geschädigten Frau. Am Samstag ist es gegen 14.50 Uhr in der Straße Michelsberg zunächst zu einem verbalen Streit zwischen einem Mann und einer Frau gekommen. In dessen Verlauf hat der Mann die Frau angegriffen und sie bedroht. Die Einsatzkräfte konnten nur noch den 52-jährigen Mann vor Ort antreffen und festnehmen. Die Identität der Frau ist bisher noch unbekannt. Daher bittet die Polizei die Frau sowie Zeuginnen und Zeugen, die Hinweise geben können, sich zu melden.
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3: Wenn also der Regen und die Wolken und überhaupt die Temperatur nicht wäre, dann wäre es echt cool. Aber so ist das nun mal. Wir haben aktuell 13 Grad und mehr wird es heute auch nicht. Aktuell regnet es in Wiesbaden und um Wiesbaden drumherum. Ja, das geht in den Nachmittag so rein. Immer wieder mal wenig Regen, kein Regen und wieder ein bisschen Regen. Eventuell heute Abend sogar Gewitter. Dazu ein Böck, auffrischender Wind. Und jetzt einen Blick auf morgen, auf den Vatertag, auf Vatertag, auf den Feiertag, so wollte ich es wohl sagen. Morgen ziehen bei wechselnder Bewölkung Schauer durch mit böig auffrischendem Wind und da hat sich was getan. Höchstwerte um die 12 Grad mittlerweile. Na, vielleicht entwickelt sich das ja noch langsam, aber sicher.
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3: Für Wiesbaden liegen keine Verkehrsstörungen vor. Wir wünschen euch gute Fahrt.
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3: Und da haben wir noch einen mobilen Blitzer gemeldet bekommen vom Yusuf. Vielen Dank, Yusuf. Und zwar steht der im Rheingauviertel in der Königsteiner Straße. Da ist 30er-Zone. Und wenn du irgendwo einen Blitzer gesehen hast, kannst du das gerne machen wie Yusuf. Entweder eine WhatsApp schicken oder direkt anrufen. Nummer ist die gleiche. Wiesbaden 952 69 869.
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1: Ich bin Babette Büchner. Das Bundeskabinett hat das sogenannte Heizungsgesetz gekippt. Neue Heizungen sollen weiter mit Gas und Öl laufen dürfen, allerdings ab 2029 mit einem höheren Bioanteil. Bundesbauministerin Verena Huberts erklärte:
2: Das ist der Startschuss für uns, für langfristige Planbarkeit und Planungssicherheit. Die notwendige Entscheidungsfreiheit für Hauseigentümer. Der Schutz des Klimas und ein Schutz von Mieterinnen und Mietern vor zu hohen Energiekosten.
1: Das Kabinett beschloss außerdem einen Entwurf, mit dem der Einsatz von sogenannten K.O.-Tropfen höher bestraft wird. Als nächstes ist der Bundestag am Zug. Nachdem der Bundesrat die Entlastungsprämie von bis zu 1.000 Euro für Arbeitnehmer gestoppt hat, ist sie nun endgültig vom Tisch. Das Vorhaben werde nicht weiter verfolgt, teilte die Führung der Unionsfraktion mit. Um die Entlastungsprämie zu retten, hätte die Bundesregierung den Vermittlungsausschuss von Bundestag und Bundesrat anrufen müssen. Das Ende der Ära Kretschmann ist besiegelt. Der Grünen-Politiker Cem Özdemir ist neuer Ministerpräsident von Baden-Württemberg. Die Abgeordneten des Landtags wählten ihn in Stuttgart zum Regierungschef. Özdemir ist nach Kretschmann der zweite grüne Ministerpräsident Deutschlands. Die AfD-Fraktion im Landtag hatte zuvor CDU-Chef Manuel Hagel als Gegenkandidaten vorgeschlagen. Der lehnte aber noch vor der Wahl ab. Die Deutsche Lebensrettungsgesellschaft hat im vergangenen Jahr bundesweit mehr als 700 Menschen vor dem Ertrinken gerettet. Das geht aus der aktuellen DLRG-Statistik hervor. Doch nicht nur im Wasser helfen die Ehrenamtlichen, auch am Strand retten sie Leben.
3: Egal ob Bienenstich am Baggersee oder Herzinfarkt im Strandkorb, die DLRG-Helfer sind zur Stelle. Mehr als 1.100 Menschen haben sie das Leben gerettet in und am Wasser. Es war ein intensives Jahr, sagt die DLRG-Präsidentin. Zumal es nicht nur um Menschenleben geht. Die vielen Freiwilligen retten auch Tiere oder verhindern Umweltgefahren. Und viele Jugendliche engagieren sich, haben im vergangenen Jahr das Junior-Retterabzeichen gemacht. Claudia Wächter, Nachrichtenredaktion.
1: Bundesweit sorgten laut DLRG im vergangenen Jahr über 51.000 Wasserretter für Sicherheit im und auf dem Wasser.
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4: Also wir können ja nicht immer dem irgendjemanden die Schuld in die Schuhe schieben für das Wetter, aber heute können wir das, ja, denn heute, der Tag hat einen Namen. Jeder Eisheilige hat ja einen Namen für jeden Tag und heute ist es der Eisheilige Servatius. Also Servatius, danke für das bescheidene Wetter. Naja, dicke graue Wolken über ganz Wiesbaden aktuell und dazu gerade auch so ein richtiger Regenguss, der hört jetzt langsam wieder auf und geht in so einen Nieselregen über. Was soll ich sagen? Es ist einfach nicht nett da draußen. Dazu ist es heute auch noch ziemlich kalt bei Antenne Wiesbaden, Temperaturen von 13 Grad. Die messen wir jetzt auch am Schlachthof, im Schlangenbad, am Freizeitpark und auch hier am Studio an der Britta Arena. Und wenn wir mal auf morgen schauen, ja, die nächsten Tage bleibt es weiterhin alles andere als frühlingshaft. Am Feiertag, also morgen, müssen wir mit dichten Wolken und Schauern rechnen. Bei so 12 Grad, also sogar noch ein Tickchen kühler.
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4: Hallo auf die Straßen, momentan alles ruhig. Antenne Wiesbaden wünscht euch eine gute und sichere Weiterfahrt.
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4: Antenne Wiesbaden Blitzermelder Yusuf hat sich über Instagram gemeldet und hat einen gesehen im Rheingauviertel auf der Königsteiner Straße. Da werdet ihr geblitzt bei schneller als 30. Danke Yusuf fürs Melden. Und im Bierstadt auf der Nauroder Straße, da steht auch noch ein 30er Blitzer. Ebenfalls 30 wird geblitzt in Mainz-Kastell. Auf der Bölke-Straße, also der Pendlerstrecke zwischen Wiesbaden nach Mainz. Ja, und da vor dem Großen Kreisel. Auch hier, wie gesagt, 30. Und wenn ihr noch einen gesehen habt, dann ruft doch gerne durch unter Wiesbaden 952 69 8 und dann nochmal die 69.
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1: Im Studio Robert Schäfer. Die Weltkriegsbombe an der A66 bei Wiesbaden-Erbenheim ist erfolgreich entschärft worden. Das meldet die Stadt. Die rund 500 Kilogramm schwere Bombe war bei Bauarbeiten näher der Zufahrt zu Lucius D. Clay-Kaserne entdeckt worden. Im Anschluss mussten rund 700 Anwohner evakuiert werden. Nach der erfolgreichen Entschärfung wurden die Sperrungen auf der A66 und der B455 gegen 12.30 Uhr aufgehoben. Auf der Bahnstrecke zwischen Wiesbaden und Köln kann es noch vereinzelt zu Einschränkungen kommen. Im hessischen Digitalministerium gibt es einen Wechsel an der Verwaltungsspitze. Der bisherige Staatssekretär Stefan Sauer geht in den einstweiligen Ruhestand. Nachfolger wird der 37-jährige Jurist Dr. Nikolaus Sölter. Der Wechsel soll zum 18. Mai erfolgen. Ministerpräsident Boris Rhein dankte Sauer für dessen Arbeit beim Aufbau des eigenständigen Digitalministeriums. Sölter soll künftig vor allem die Verwaltungsdigitalisierung, den Ausbau der digitalen Infrastruktur und der Zukunftstechnologien wie künstliche Intelligenz vorantreiben. Zuletzt arbeitete er als Rechtsanwalt für öffentliches Wirtschaftsrecht in Hamburg. Die Justus-von-Liebig-Schule in Wiesbaden-Erbenheim soll erweitert werden. Denn wie die Landeshauptstadt bekannt gibt, hat der Magistrat jetzt grünes Licht für den Ausbau der Grundschule gegeben. Geplant ist ein zweistöckiger Anbau, mit dem die Schule künftig dauerhaft sechszügig wird. Außerdem soll die Mensa erweitert werden. Grund sind steigende Schülerzahlen, unter anderem durch neue Wohngebiete in Erbenheim. Im Neubau entstehen zusätzliche Klassen-, Betreuungs- und Differenzierungsräume. Die Stadt setzt dabei auf eine nachhaltige Hybridbauweise aus Beton und Holz sowie auf einen Ausbau der Photovoltaikanlage. Die Kosten liegen bei rund 5,6 Millionen Euro. Fertig werden soll der Erweiterungsbau Ende 2027. In Wiesbaden können Museumsbesucher Kunst künftig mit den Augen von Kindern entdecken. Das Museum Wiesbaden hat gemeinsam mit Kindern der städtischen Kita Kostheim eine neue Audiotour entwickelt. Unter dem Titel »Was ich sehe – Kinder sprechen über Kunst« erzählen 2- bis 6-Jährige in eigenen Worten, was sie in den Ausstellungen wahrnehmen und empfinden. Die Audiotour ist Teil des Sommers der sprachlichen Bildung der Stadt Wiesbaden. Das Projekt soll Kindern Raum für Sprache, Kreativität und eigene Perspektiven geben. Entwickelt wurde die Tour gemeinsam mit pädagogischen Fachkräften und dem Museum Wiesbaden. Kinder und Jugendliche unter 18 Jahren haben im Museum generell freien Eintritt.
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2: Uiuiuiui, jetzt kommt's richtig runter. Dicke graue Wolken über ganz Wiesbaden und dazu gerade so ein richtig schöner Regenguss. Es schüttet, muss man sagen, wie aus Eimern. Das passt jetzt auf jeden Fall. Am ganzen Nachmittag müssen wir mit solchen Ausbrüchen rechnen. Mit dabei sind auch starke Windböen. Also falls ihr mit dem Auto unterwegs seid, dann bitte angepasst fahren und vor allem auch immer, aber jetzt vor allem auch vorsichtig. Dazu ist es heute ziemlich kalt bei Antenne Wiesbaden-Temperaturen von 13 Grad und die messen wir jetzt auch am Schlachthof in Schlangenbad, am Freizeitpark und auch hier am Studio an der Britta Arena. Und der Antenne Wiesbaden-Wettertrend, die nächsten Tage bleiben weiterhin alles andere als frühlingshaft. Am Feiertag morgen müssen wir mit dichten Wolken, Schauern, Wind und dazu 12 Grad rechnen.
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2: Hallo auf die Straßen, auf der A3 Frankfurt Richtung Köln zwischen Kelzerbach und Mönchhof-Dreieck ist der linke Fahrstreifen im Baustellenbereich blockiert. Deswegen hier 3 Kilometer Stau, hier müsst ihr gerade 15 Minuten mehr einplanen. Bitte vor der Baustelle rechts einordnen und eine Gasse für den Abschleppdienst freihalten. Dann auf der A643 Mainz Richtung Wiesbaden zwischen Dreieck Mainz und Schiersteiner Kreuz. Auch hier 5 Kilometer stockender Verkehr, hier mal 10 Minuten mehr Zeit. Antenne Wiesbaden wünscht euch eine gute und sichere Weiterfahrt.
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2: Es war jemand fleißig. Antenne Wiesbaden Blitzermelder Yusuf hat sich über Instagram gemeldet und einen gesehen im Rheingauviertel auf der Königsteiner Straße. Da werdet ihr geblitzt bei schneller als 30. Danke an dich, Yusuf, fürs Melden. In Bierstadt auf der Nauroder Straße steht auch noch ein 30er Blitzer und ebenfalls im Mainz-Kastell auf der Bölke-Straße, also der Pendlerstrecke zwischen Wiesbaden und Mainz, aber eher in Richtung Mainz, vor dem großen Kreisel. Auch hier nur 30.
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1: Ich bin Tine Klimach. Das Kabinett hat das sogenannte Heizungsgesetz gekippt. Neue Heizungen dürfen weiter mit Gas und Öl laufen. Allerdings ist ab 2029 ein Bioanteil Pflicht. Nun ist der Bundestag am Zug. Scharfe Kritik kommt von Umweltverbänden und den Grünen.
2: Pragmatisch, weniger ideologisch und zukunftsorientiert, so beschreibt die Bundesbauministerin heute die Reform. Das Ganze soll nun Gebäudemodernisierungsgesetz heißen und für Hauseigentümer bedeutet das mehr Planungssicherheit, für Mieter und Mieterinnen Schutz vor hohen Energiekosten. Und auch die Klimaziele, die würden damit erreicht. Kritiker dagegen sagen, die Gaslobby freue sich, der Klimaschutz dagegen, der komme unter die Räder. Claudia Wächter, Nachrichtenredaktion.
1: Die Entlastungsprämie für Arbeitnehmer ist vom Tisch. Das hat der Koalitionsausschuss entschieden, wie die Führung der Unionsfraktion mitteilte.
3: Schwarz-Rot zieht damit die Konsequenz aus der Pleite vom vergangenen Freitag. Da hatte der Bundesrat die geplante steuerfreie 1.000-Euro-Prämie für Beschäftigte abgelehnt. Die Länder befürchteten hohe Einnahmeausfälle. Die Prämie war aber von Anfang an stark in der Kritik, seit die Idee vor einem Monat beim Koalitionsausschuss geboren wurde. Vor allem kleine und mittlere Unternehmen sagten, dass sie gar nicht in der Lage seien, die Prämie zu zahlen. Wie die Bürger stattdessen deutlich entlastet werden sollen, ist noch unklar. Aus Berlin, Thomas Brockt.
1: Der Grünpolitiker Cem Özdemir ist neuer Ministerpräsident von Baden-Württemberg. Die Abgeordneten des Landtags wählten ihn in Stuttgart mit großer Mehrheit zum Regierungschef. Özdemir ist damit der erste Regierungschef mit türkischen Wurzeln in der Geschichte der Bundesrepublik. Er folgt auf Langzeitministerpräsident Winfried Kretschmann, der nach 15 Jahren aus dem Amt scheidet. Özdemir ist nach ihm der zweite grüne Ministerpräsident Deutschlands. Neue Milka-Schokoladentafeln wiegen weniger, sehen aber fast so aus wie früher. Das ist irreführend, sagt das Landgericht Bremen. Sie verstoßen damit gegen das Wettbewerbsrecht und dürfen so nicht mehr genutzt werden. Die Verbraucherzentrale Hamburg hatte geklagt, weil der Milka-Hersteller Mondelez das Gewicht vieler Sorten von 100 auf 90 Gramm reduziert hatte, ohne die Verpackung zu ändern. Mondelez kann dagegen noch Rechtsmittel einlegen.
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4: Heute müssen wir immer wieder mit Platzregen rechnen. Viele dicke Wolken sind am Start, plus auch ein starker Wind. Am ganzen Nachmittag wird es dann auch nass mit Regen und vereinzelten Schauern. Dazu ist es heute ziemlich kalt bei Antenne Wiesbaden. Temperaturen von nur 13 Grad und die messen wir jetzt auch. Das heißt, wärmer wird es nicht, es wird nur noch kälter, wenn. An der Hochschule haben wir die gemessen, in Schlangenbad am Freizeitpark und auch hier am Studio an der Britta Arena. Der Antenne Wiesbaden-Wettertrend. Die nächsten Tage bleiben weiterhin so. Am Feiertag, Christi Himmelfahrt und Vatertag. Morgen müssen wir mit dichten Wolken und auch Schauern rechnen. Nichts da mit einem schönen Spaziergang, außer mit Regenschirm und dann auch bei Temperaturen von 12 Grad.
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4: Hallo auf die Straßen. Auf der A643 Mainz Richtung Wiesbaden zwischen Dreieck Mainz und Schiersteiner Kreuz. Hier sind 5 Kilometer stockender Verkehr. Hier braucht ihr aktuell 10 Minuten länger. Das hat dann auch Auswirkungen auf die A66. Vor der Auffahrt zur A643 stehen sie aktuell auch hier 10 Minuten Anstehzeit. In der Wiesbaden City ist der Kurt-Schumacher-Ring und die Schiersteiner Straße belastet. Hier bei einem Plus von 7 Minuten. Wir wünschen euch eine gute und auch sichere Weiterfahrt. Fahrt vorsichtig bitte.
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4: Fuß vom Gas in Rüsselsheim auf dem Rugbyring. Da könnt ihr maximal 50 fahren. In Bauschheim, also neben Rüsselsheim, auf der Brunnenstraße steht einer. Hier blitzen sie ebenfalls bei 50. Und einen Blitzanhänger haben wir auch noch für euch in Kietrich auf der Kietricher Straße. Direkt nach dem Ortsschild steht ein Caddy, aus dem geblitzt wird. Da bitte 30 fahren. Und Antenne Wiesbaden Blitzermelder Yusuf hat sich über Instagram gemeldet und einen gesehen im Rheingauviertel auf der Königsteiner Straße. Da werdet ihr geblitzt bei schneller als 30. Danke an dich. Und wenn ihr noch einen gesehen habt, dann ruft doch gerne mal durch unter Wiesbaden 952 69 8 und dann nochmal die 69.
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4: Es ist 15.04 Uhr und ja, was soll man eigentlich anderes machen bei dem guten Wetter, als gute Musik zu hören? Und die haben wir. Deswegen gibt's jetzt auch genau die und bei dem Song, da kann kann, glaube ich, niemand ruhig sitzen bleiben. Da wippt der Fuß fast schon automatisch mit. The Bad Touch von Bloodhound Gang. Ich bin Jill. Hi.

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1: Peter Vollmer ist heute mal wieder bei mir. Du bist der Fachmann, wenn es ums Erbrecht geht. Schön, dass du mal wieder da bist. Gute.
2: Gute, Andreas. Ich hoffe, es geht dir gut.
1: Dass du das jetzt gerade fragen musst, ob es mir gut geht, wenn wir heute das Thema Testament behandeln, finde ich jetzt ein bisschen komisch, mein Lieber. Nee, aber noch alles in Ordnung. Was muss ich denn beachten? Wie muss das aussehen, formtechnisch erstmal?
2: Das überlässt der Gesetzgeber dem jeweiligen Bürger dieses Landes eigentlich relativ großzügig und sagt, ihr könnt das gerne privatschriftlich zu Hause am Küchentisch auf irgendeinem Dokument machen, sei es auf liniertem, unliniertem Papier. Das können also die Personen entweder alleine machen oder wenn es Ehegatten sind oder eingetragene Lebenspartnerschaften oder auch gleichgeschlechtliche Ehegatten, die können das dann auch gemeinsam dergestalt machen, dass einer mit der schöneren Schrift am besten den Text schreibt. Am besten schreibt man darüber gemeinschaftliches Testament oder sowas. Und dann unterschreiben es beide mit Ort- und Datumsangabe und am besten, dass dann eben der Zweite, der den großen Text nicht geschrieben hat, dann halt auch schreibt, das ist auch mein letzter Wille. Dann wird es unterschrieben von beiden. Und dann ist das grundsätzlich formwirksam. Das ist die eine Möglichkeit. Das Problem ist natürlich, was steht denn da drin? Was ist denn der Inhalt? Ja. Und da scheitern eben doch die meisten Menschen an den richtigen Formulierungen. Denn die wenigsten wissen den Unterschied zwischen Erbeinsetzung und Vermächtnis.
1: Ja, keine Ahnung. Erklär's mir.
2: Also, der Gesetzgeber sagt, Erbe ist immer der, der alles bekommt. Der quasi mit den noch warmen Stiefeln des Erblassers weitergeht. Das nennt man Gesandtrechtsnachfolger. Also alles, mit Ausnahme der höchstpersönlichen Rechte, ist klar, geht dann auf den oder die Erben über. Und davon unterschieden wird die Zuwendung eines einzelnen Vermögensgegenstandes. Mein alter Freund Fritz soll das Bild röhrender Hirsche am Waldsee bekommen. Das sind dann so Vermächtnisse. Und das ist dann die Zuwendung eines einzelnen Vermögenswertes. Und wenn jetzt einer in sein Testament reinschreibt, ich vermache mein Grundstück, meinen PKW und sonstige Dinge an den Herrn Müllermeier, und das macht vielleicht nicht sein gesamtes Vermögen aus, dann weiß man nicht, soll der jetzt Erbe sein oder soll er nur ein Vermächtnis bekommen. Okay. Deswegen ist eine klare Formulierung immer sinnvoll. Und das ist das große Problem beim privatschriftlichen Testament, die Auslegung, was hat der Erblasser eigentlich gewollt.
1: Wenn ich jetzt aber mein Testament geschrieben habe und die Hinterbliebenen suchen das, gibt es doch auch die Möglichkeit, das vorher schon irgendwo hinterlegen zu lassen, dass das eben nach dem Versterben einfach von der Behörde, musst du mich jetzt aufklären, aus der dementsprechenden Schublade aus dem Fach gezogen wird, ne?
2: Das notarielle Testament wird zwingend beim jeweiligen Nachlassgericht hinterlegt. Ja. Das privatschriftliche Testament, das kann man natürlich als Bürger hinterlegen lassen. Dann geht man mit seinem handgeschriebenen Testament zum Nachlassgericht und sagt dort, ich möchte das gerne hinterlegen. Das kostet eine geringe Gebühr und wird dann auch auf jeden Fall eröffnet, wenn ein Mensch stirbt. Das geht alles automatisch. Wenn ein Mensch stirbt, wird eine Mitteilung ans zentrale Testamentsregister geschickt und von diesem dann das Nachlassgericht informiert mit der Folge, dass immer gewährleistet ist, dass das Testament automatisch eröffnet wird.
1: Dann danke dir für deine Tipps und das Aufklären zu dem Thema. Und wenn ihr noch weitere Fragen habt, dann wendet euch entweder an den Notar oder den Anwalt eures Vertrauens.

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1: Im Studio Robert Schäfer. Im hessischen Digitalministerium gibt es einen Wechsel an der Verwaltungsspitze. Der bisherige Staatssekretär Stefan Sauer geht in den einstweiligen Ruhestand. Nachfolger wird der 37-jährige Jurist Dr. Nikolaus Sölter. Der Wechsel soll zum 18. Mai erfolgen. Ministerpräsident Boris Rhein dankte Sauer für dessen Arbeit beim Aufbau des eigenständigen Digitalministeriums. Sölter soll künftig vor allem die Verwaltungsdigitalisierung, den Ausbau der digitalen Infrastruktur und der Zukunftstechnologien wie künstliche Intelligenz vorantreiben. Zuletzt arbeitete er als Rechtsanwalt für öffentliches Wirtschaftsrecht in Hamburg. Die Weltkriegsbombe an der A66 bei Wiesbaden-Erbenheim ist erfolgreich entschärft worden. Das meldet die Stadt. Die rund 500 Kilogramm schwere Bombe war bei Bauarbeiten näher der Zufahrt zu Lucius D. Clay-Kaserne entdeckt worden. Im Anschluss mussten rund 700 Anwohner evakuiert werden. Nach der erfolgreichen Entschärfung wurden die Sperrungen auf der A66 und der B455 gegen 12.30 Uhr aufgehoben. Auf der Bahnstrecke zwischen Wiesbaden und Köln kann es noch vereinzelt zu Einschränkungen kommen. Das Stadtmuseum am Markt beteiligt sich ab Donnerstag an der Wiesbadener Initiative Stille Stunde. In Zukunft wird das Museum jeden Donnerstag zwischen 15 und 17 Uhr bewusst reizarmer gestaltet. Das hat die Stadt Wiesbaden mitgeteilt. Damit setze man ein Zeichen für mehr Barrierefreiheit, Rücksichtsnahme und kulturelle Teilhabe, heißt es in der Mitteilung weiter. Die Stille Stunde richtet sich an Menschen, für die ein Besuch öffentlicher Orte durch Licht, Geräusche oder andere Reize belastend sein kann. Dazu gehören unter anderem Menschen im Autismus-Spektrum oder mit ADHS, mit Demenz oder Migräne oder auch Long-Covid-Patienten. Gleichzeitig profitieren alle Besucherinnen und Besucher, die eine ruhigere Atmosphäre im Museum schätzen. Die Wiesbadener Freibadsaison beginnt. Wie die Stadt bekannt gibt, starten ihre Freibäder schrittweise in die Sommersaison. Den Auftakt macht morgen das traditionsreiche Opelbad auf dem Neroberg. Samstag in einer Woche folgt dann das Frei- und Hallenbad Kleinfeldchen. Einen Samstag später eröffnet das Kallebad und komplettiert damit das Wiesbadener Freibadangebot. Denn das Freibad Maraue bleibt in dieser Saison wegen umfangreicher Sanierungsarbeiten geschlossen. Die Modernisierung soll die Attraktivität und technische Ausstattung nachhaltig verbessern.
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2: Heute müssen wir immer wieder mit Platzregen rechnen. Viele dicke Wolken außerdem sind am Start, plus auch ein starker Wind. Und wie gesagt, am ganzen Nachmittag bis zum Abend auch hinein Regen, vereinzelte Schauer. Dazu ist es heute auch ziemlich kalt bei Antenne Wiesbaden. Temperaturen von 13 Grad. Die messen wir jetzt auch an der Hochschule zum Beispiel, an der Dotzheimer Straße in Schlangenbad, am Freizeitpark und auch hier am Studio an der Britta Arena. Der Antenne Wiesbaden Wettertrend. Ja, die nächsten Tage bleiben weiterhin alles andere als frühlingshaft. Am Feiertag morgen müssen wir leider mit dichten Wolken und Schauern rechnen bei 12 Grad.
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2: Die ersten Pendler und Pendlerinnen sind auf dem Weg nach Hause oder auch auf dem Weg ins lange Wochenende. Achtung, auf der A3 Frankfurt Richtung Köln in Höhe Mönchhof-Dreieck. Hier ist ein gesicherter Unfall im Baustellenbereich direkt zu Beginn des Mönchhof-Dreiecks. Der Verkehr wird über die A67 und die Parallelfahrbahn umgeleitet. Wenn möglich, dann das Gebiet weiträumig umfahren. Aktueller Zeitverlust ist gerade bei 30 Minuten. Dann auf der A643 Mainz Richtung Wiesbaden zwischen Dreieck Mainz und Schiersteiner Kreuz. Hier 5 Kilometer stockender Verkehr, aktuell 11 Minuten länger. Und das hat auch Auswirkungen auf die A66. Vor der Auffahrt zur A643 stehen sie hier bei 10 Minuten Anstehzeit. In der Wiesbaden City müsst ihr auf der Waldstraße und auf der Biebricher Allee geduldig sein. Hier 10 Minuten Wartezeit. Der Kutschumacherring und die Schiersteiner Straße sind gerade jeweils bei einem Plus von 7 Minuten. Wir wünschen euch eine gute und sichere Weiterfahrt.
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2: Antenne Wiesbaden Blitzermelder Yusuf hat sich über Instagram gemeldet und einen gesehen im Rheingauviertel auf der Königsteiner Straße. Da werdet ihr geblitzt bei schneller als 30. Danke Yusuf. Und in Rüsselsheim auf dem Rugbyring, da könnt ihr maximal 50 fahren. Und 2 Blitzeranhänger haben wir noch. In Kietrich auf der Kietricher Straße, direkt nach dem Ortsschild, steht ein Caddy, aus dem geblitzt wird. Da bitte ebenfalls nur 30. Und in Biebrich auf der Rheingaustraße, kurz nach dem Schloss, wird ebenfalls bei schneller als 30 geblitzt. Staus, Blitzer immer melden unter Wiesbaden 952 69 8 und dann nochmal die 69.
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0: Hier ist Antenne Wiesbaden um 15.42 Uhr und das war heute Morgen bei Mittwoch mit Marc Bouffier von Brillenbouffier Thema.
1: Toll, aber Marc, erzähl doch mal bitte aus deiner Sicht, was macht den Brillenbouffier in Wiesbaden so besonders?
2: Ja, das freut mich, dass du es so empfunden hast. Ich glaube, das Thema ist eigentlich, dass wir auf unsere Tradition, die wir schon angesprochen haben, sehr stolz sind eigentlich und sie auch leben und daraus aber trotzdem immer nach vorne gucken und gucken, was gibt es Neues, was macht das Sehen unter Umständen besser und was können wir tun, um das umzusetzen.
1: Ich liebe diese Wortspiele, wenn ein Optiker sagt, nach vorne gucken, aber gucken wir gerade mal ganz zurück. Wie hat sich denn die Technik, wie ihr die Augenmessungen machen könnt mittlerweile, so in den letzten 20, 30 Jahren verändert?
2: Ich glaube, es ist am einfachsten zu erklären bei Gleitsichtgläsern oder so, ne? die ja wirklich äußerst präzise eingeschliffen werden müssen, damit sie gut funktionieren. Und früher wurde das einfach auch händisch gemacht, alles Kreuz aufs Glas. Und dann hat man den Fernpunkt, wo man durchgucken muss. Und heute geht es halt mit modernsten Geräten, mit Zentriergeräten, neuen Kameras drin, wird ein 3D-Abbild vom Kopf gemacht und dabei die Zentrierung direkt schon mit ermittelt mit der entsprechenden Brillenfassung auf dem Gesicht.
1: Die Technik hat sich also weiterentwickelt. Wie wichtig ist es denn für euch als Optikerunternehmen, dass sich die Technik weiterentwickelt hat und der Stand der Dinge heute?
2: Das ist unheimlich wichtig, weil die ganzen Produktneuerungen eben auch nur so funktionieren. Es muss alles viel detaillierter gemacht werden, viel genauer gemacht werden und ohne diese Technik geht das nicht. Und wenn man vorne mit dabei sein will, muss man das auch möglichst früh mitleben.
1: Wir haben ja beide eine recht schicke Brille an, das kann man nachher nochmal auf dem Bild sehen. Ist es eigentlich so, diese Tatsache, dass jede Optikerin und Optiker eine Brille aufhaben, auf jeden Fall aus Werbezwecken oder hat man wirklich bei euch auch nur eine Brille auf, wenn man sie benötigt?
2: Das ist nicht verpflichtend. Also ich zum Beispiel habe keine getragen, als ich noch keine brauchte.
1: Okay.
2: Und fand das immer irgendwie albern, wenn man das macht, nur weil man Optiker ist und trotzdem ohne gut sieht. Aber seit das leider bei mir auch erforderlich ist, trage ich permanent eine inzwischen.
1: Richtig so, das hätte ich dir auch so geraten. Gibt es einen Moment, wo ein Kunde oder eine Kundin zu euch kommt und ihr seht aufgrund der Messung, wir können jetzt nicht mehr viel machen, sie oder er sollten zum Augenarzt gehen?
2: Ja, das gibt's mit Sicherheit. Also man merkt ja bei einer Messung, ob irgendwas nicht ganz normal ist und man merkt es auch an der Sehkraft, wenn die nicht mit dem richtigen Glas optimal hergestellt werden kann, dann und man sieht die Veränderung zu vorher, dann ist sicherlich irgendwie der Augenarzt gefragt und sollte mal drüber schauen, ja.
1: Verlasst ihr euch da ausschließlich auf eure Geräte, die ihr mittlerweile habt? Oder sagt ihr zum Kunden, zur Kundin auch mal so, immer Brille aufsetzen, mal rausgehen, guck mal da drüben das Gebäude, kennst du es, siehst du es, erkennst du es?
2: Ja, ist ganz wichtig. Es muss ja auch ein subjektives Gefühl stimmen, ne? Derjenige muss sich wohlfühlen damit. Und das wird immer gemacht eigentlich, bevor eine Brille gemacht wird oder hergestellt wird dann.
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1: Die europäischen Börsen bleiben am Nachmittag unter Druck. Der DAX notiert weiter knapp über der Marke von 24.000 Punkten und kann sich nach den jüngsten Verlusten bislang nicht nachhaltig erholen. Auch der Euro Stoxx 50 kann heute kaum zulegen. Die Sorge vor einer weiteren Eskalation zwischen den USA und dem Iran belastet die Stimmung an den Märkten nachhaltig und sorgt gleichzeitig für höhere Ölpreise. Damit einhergeht wieder die Unsicherheit über die weitere Entwicklung von Inflation und Zinsen. Auch von den internationalen Börsen kommen nur begrenzt positive Impulse. An der Wall Street hatte sich die zuletzt starke Dynamik im Technologiesektor deutlich abgeschwächt. Auch aus Asien kommen gemischte Signale. Besonders der südkoreanische Leitindex Kospi zeigt sich deutlich fester, während der zuletzt so starke Nikkei aus Japan heute leicht im Minus steht. Insgesamt bleibt der Handel damit am Nachmittag nervös und schwankungsanfällig.
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1: Ich bin Tine Klimach. Die Entlastungsprämie für Arbeitnehmer von bis zu 1.000 Euro als Ausgleich für die hohen Spritpreise ist vom Tisch. Nach dem Koalitionsausschuss am Abend teilte Regierungssprecher Cornelius mit, dass das Projekt nicht weiterverfolgt wird. Wie nun für Ersatz gesorgt wird, ist noch offen. Maßnahmen, die kurzfristig wirken, könnten eine Erhöhung der Pendlerpauschale, eine Senkung der Stromsteuer für alle oder Direktzahlungen sein. Oder die Regierung setzt bei der Einkommensteuer auf die Entlastungen kleiner und mittlerer Einkommen ab dem nächsten Jahr. Das Kabinett hat das sogenannte Heizungsgesetz gekippt. Neue Heizungen dürfen weiter mit Gas und Öl laufen, aber es soll ab 2029 ein Bioanteil Pflicht werden. Nun muss der Bundestag darüber abstimmen. Bundesbauministerin Verena Huberts sagte in Berlin:
2: Das ist der Startschuss für uns, für langfristige Planbarkeit und Planungssicherheit. Die notwendige Entscheidungsfreiheit für Hauseigentümer. Der Schutz des Klimas und ein Schutz von Mieterinnen und Mietern vor zu hohen Energiekosten.
1: Das Kabinett beschloss außerdem einen Entwurf, mit dem der Einsatz von sogenannten K.O.-Tropfen höher bestraft wird. Als nächstes geht der Gesetzentwurf in den Bundestag. Internationale Bahnreisen sollen in der EU einfacher werden. Kunden sollen leichter Tickets für zusammenhängende Verbindungen mehrerer Verkehrsunternehmen kaufen können und bei Verspätungen und Zugausfällen besser geschützt sein. Das schlägt jetzt die EU-Kommission vor.
3: Bisher muss man bei Reisen ins Ausland, die von unterschiedlichen Bahnunternehmen betrieben werden, die Tickets oft auf unterschiedlichen Plattformen buchen. Häufig sind 2 oder 3 Tickets nötig. Künftig sollen solche Tickets als eine Reise behandelt und auch auf Plattformen angeboten werden. Und bei Verspätungen oder Ausfällen beispielsweise soll man auch mit einem anderen Unternehmen die Reise fortsetzen dürfen. Auch Entschädigungen sollen einfacher werden. Jetzt ist das nur ein Vorschlag, nun sind die Regierungen am Zug. Dieter Ebeling, Brüssel.
1: Das Ende der Ära Winfried Kretschmann ist besiegelt. Der Grünpolitiker Cem Özdemir ist der neue Ministerpräsident von Baden-Württemberg. Die Abgeordneten des Landtags wählten ihn in Stuttgart mit großer Mehrheit zum Regierungschef. Özdemir ist nach Kretschmann der 2. grüne Ministerpräsident Deutschlands.
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4: Servetius hat uns voll im Griff, also das ist der Eisheilige, der heute ja für das Wetter verantwortlich ist. Viele dicke Wolken sind am Start, plus auch ein starker Wind. Aktuell ist es aber trocken, am ganzen Nachmittag wird es aber weiterhin nass, bis in den Abend rein auch vereinzelte Schauer geben. Dazu ist es heute aber auch ziemlich kalt, bei Antenne Wiesbaden Temperaturen von 13 Grad im Maximum. Die messen wir jetzt auch an der Hochschule, an dem Kurt-Schumacher-Straße in Schlangenbad am Freizeitpark und auch hier im Studio an der Britta-Arena der Antenne Wiesbaden Wettertrend. Die nächsten Tage bleiben weiterhin alles andere als frühlingshaft. Am Feiertag morgen müssen wir mit dichten Wolken und Schauern rechnen bei 12 Grad.
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4: 20 wären ja schön, gell? Naja, was auch nicht ganz so schön ist, ist gerade die Lage auf den Straßen. Achtung, auf der A3 Frankfurt Richtung Köln in Höhe Mönchhof-Dreieck, gesicherter Unfall im Baustellenbereich direkt zu Beginn des Mönchhof-Dreiecks. Deswegen wird der Verkehr gerade über die A67 und die Parallelfahrbahnen umgeleitet. Wenn möglich, dann das Gebiet weiträumig umfahren. Aktueller Zeitverlust gerade bei 20 Minuten. Dann auf der A643 Mainz Richtung Wiesbaden zwischen Dreieck Mainz und Schiersteiner Kreuz. Hier sind 5 Kilometer stockender Verkehr. Hier braucht ihr auch 22 Minuten länger. Und auch die Gegenrichtung hat es jetzt langsam erwischt. Es stockt hier auch auf 2 Kilometern und 10 Minuten länger. Das hat auch Auswirkungen auf die A66. Vor der Auffahrt zur A643 stehen sie aktuell auch hier 14 Minuten Anstehzeit. Und in der Wiesbaden City, da liegt der Kurt-Schumacher-Ring bei einem Plus von 10 Minuten und die Bölke-Straße gerade bei einem Plus von 13 Minuten. Wir wünschen euch eine gute und sichere Weiterfahrt.
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4: Antenne Wiesbaden-Blitzermelder Yusuf hat sich über Instagram gemeldet und einen gesehen im Rheingauviertel auf der Königsteiner Straße. Da werdet ihr bei schneller als 30 geblitzt. Danke, Yusuf, fürs Melden. Dann in Rüsselsheim auf dem Rugbyring. Da könnt ihr maximal 50 fahren. Und in Bauschheim auf der Brunnenstraße, da steht auch einer. Hier blitzen sie bei 50. Staus, Blitzer oder einen Unfall immer gerne melden unter Wiesbaden 952 69 8 und dann nochmal die 69, geht auch über WhatsApp.
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4: Es ist 16.05 Uhr gerade hier in Wiesbaden und überall anders auch. Aber es ist bald geschafft mit der Arbeit. Und dann gibt's zur Belohnung so ein kleines Mini-Wochenende, würde ich sagen. Gratis obendrauf. Vielleicht hat sich auch der ein oder andere vielleicht den Brückentag noch freigenommen und hat ab heute dann auch ein verlängertes Wochenende. Egal wie es ist, wir stimmen uns jetzt so langsam auf den Feierabend ein. In diesem Sinne für euch jetzt einmal Word of Mouse von Mike and the Mechanics und davor Do You von Brosis.

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0: Word of Mouth, Mike and the Mechanics. Hier ist Antenne Wiesbaden. Es ist 13 Minuten nach 4 und Mai ist auch so ein bisschen der Startschuss für die Festivalsaison, würde ich sagen. Und dieses hier, das solltet ihr wirklich nicht verpassen, das allseits beliebte Kranzplatzfest rund um den Kochbrunnen. Ab heute 5 Tage nonstop, Live-Musik, Flohmarkt und auch gutes Essen natürlich stehen auf dem Programm. Aber wisst ihr was? Das kann euch wahrscheinlich der Organisator Ivo Kusic viel besser erklären.
1: Wir haben 2 Bühnen, wir haben circa 20 Getränke- und Essensstände. Dann haben wir noch einen kleinen Künstlermarkt dabei. Es ist mitten im Herzen der Stadt, auf dem wunderschönen Kochbrunnenplatz. Wird aber von uns Kranzplatzfest genannt, wissen die wenigsten. Das ist der Kochbrunnenplatz. Ja, und es ist das erste Fest im Jahr, mitten in der Stadt. Und wir wollen einfach den Wiesbadener zeigen, dass es auch schön ist und dass das Leben
0: auch schön ist. Für ihn auch ein Fest von Wiesbadenern für Wiesbadener. Und es gibt nicht nur was für die Großen, sondern auch für die ganz Kleinen, stimmt's?
1: Richtig, wir haben auch extra sonntags tagsüber ein Familienprogramm. Und das ist speziell für die kleinen Kinder von uns. Aber ansonsten tagsüber ist das Fest halt klein und schnuckelig, aber nicht zu groß. Man zieht sich, man genießt die Zeit da auf dem Platz. Und wir haben da auch einfach viele Möglichkeiten, auch für die kleinen Kinder.
0: Schön. Und jetzt zum Start hat Ivo auch noch eine Neuigkeit für alle. Nicht nur Livebands gibt's nämlich, sondern auch was für die Techno-Fans unter euch.
1: Tatsächlich eine Neuigkeit bei uns. Wir werden am Sonntag, dem 17.05. ein Electronic Sunday machen auf der kleinen Bühne. Das heißt, es werden Wiesbadener DJs euch verköstigen mit elektronischer Musik. Live wird weiterhin auf der großen Bühne stattfinden.
0: Das Kranzplatzfest ist schon lange ein Teil von Wiesbaden. Jetzt hat das Warten ein Ende. Heute startet unser Kranzplatzfest wieder mit den ersten Live-Acts um 17 Uhr. Und wer möchte, der kann auch jeden Tag weiter feiern bis Sonntag. Also, wenn es halt die Ausdauer zulässt, gell?

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1: Auch an diesem Mittwochnachmittag schauen wir wieder, was eure Schmuckstücke denn gerade so in eurer Schatulle wert sind. Der aktuelle Goldpreis liegt gerade bei 128,48 €. Das Gramm Silber liegt gerade bei 2,40 €.
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1: Im Studio Robert Schäfer. Die Weltkriegsbombe an der A66 bei Wiesbaden-Erbenheim ist erfolgreich entschärft worden. Das meldet die Stadt. Die rund 500 Kilogramm schwere Bombe war bei Bauarbeiten näher der Zufahrt zur Lucius D. Clay-Kaserne entdeckt worden. Im Anschluss mussten rund 700 Anwohner evakuiert werden. Nach der erfolgreichen Entschärfung wurden die Sperrungen auf der A66 und der B455 gegen 12.30 Uhr aufgehoben. Auf der Bahnstrecke zwischen Wiesbaden und Köln kann es noch vereinzelt zu Einschränkungen kommen. Im hessischen Digitalministerium gibt es einen Wechsel an der Verwaltungsspitze. Der bisherige Staatssekretär Stefan Sauer geht in den einstweiligen Ruhestand. Nachfolger wird der 37-jährige Jurist Dr. Nikolaus Sölter. Der Wechsel soll zum 18. Mai erfolgen. Ministerpräsident Boris Rhein dankte Sauer für dessen Arbeit beim Aufbau des eigenständigen Digitalministeriums. Sölter soll künftig vor allem die Verwaltungsdigitalisierung, den Ausbau der digitalen Infrastruktur und der Zukunftstechnologien wie künstliche Intelligenz vorantreiben. Zuletzt arbeitete er als Rechtsanwalt für öffentliches Wirtschaftsrecht in Hamburg. Die Justus-von-Liebig-Schule in Wiesbaden-Erbenheim soll erweitert werden. Denn wie die Landeshauptstadt bekannt gibt, hat der Magistrat jetzt grünes Licht für den Ausbau der Grundschule gegeben. Geplant ist ein zweistöckiger Anbau, mit dem die Schule künftig dauerhaft sechszügig wird. Außerdem soll die Mensa erweitert werden. Grund sind steigende Schülerzahlen, unter anderem durch neue Wohngebiete in Erbenheim. Im Neubau entstehen zusätzliche Klassen-, Betreuungs- und Differenzierungsräume. Die Stadt setzt dabei auf eine nachhaltige Hybridbauweise aus Beton und Holz sowie auf einen Ausbau der Photovoltaikanlage. Die Kosten liegen bei rund 5,6 Millionen Euro. Fertig werden soll der Erweiterungsbau Ende 2027. In Wiesbaden können Museumsbesucher Kunst künftig mit den Augen von Kindern entdecken. Das Museum Wiesbaden hat gemeinsam mit Kindern der städtischen Kita Kostheim eine neue Audiotour entwickelt. Unter dem Titel »Was ich sehe – Kinder sprechen über Kunst« erzählen 2- bis 6-Jährige in eigenen Worten, was sie in den Ausstellungen wahrnehmen und empfinden. Die Audiotour ist Teil des Sommers der sprachlichen Bildung der Stadt Wiesbaden. Das Projekt soll Kindern Raum für Sprache, Kreativität und eigene Perspektiven geben. Entwickelt wurde die Tour gemeinsam mit pädagogischen Fachkräften und dem Museum Wiesbaden. Kinder und Jugendliche unter 18 Jahren haben im Museum generell freien Eintritt.
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2: Also die guten Nachrichten sind erstmal alles jetzt gerade ohne Regen. Das ist doch ganz schön. Viele dicke Wolken ansonsten sind am Start, plus auch ein starker Wind. Zwar keine Sonne jetzt, aber ich würde sagen, wenigstens trocken. A win is a win. Wir nehmen das. Am späten Abend wird es dann aber leider nochmal nass mit Regen und vereinzelten Schauern. Dazu ist es heute ziemlich kalt bei Antenne Wiesbaden. Temperaturen von 13 Grad und die messen wir jetzt auch am Rathaus in Schlangenbad am Freizeitpark und auch hier am Studio an der Britta Arena. Der Antenne Wiesbaden Wettertrend morgen für den Feiertag müssen wir weiterhin mit dichten Wolken, Schauern und Temperaturen von 12 Grad rechnen.
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2: Hallo auf die Straßen. Ja, es ist sehr, sehr pickepacke voll. Auf der A3 Frankfurt Richtung Köln zwischen Flughafen und Rauenheim. Hier sind 8 Kilometer stockender Verkehr und Stau. Hier müsst ihr mindestens 16 Minuten Zeitverlust einplanen. Dann auf der A3 Köln Richtung Würzburg zwischen Kelsterbach und Offenbacher Kreuz. Hier 9 Kilometer Stau. Plant bitte eine halbe Stunde mehr Zeit ein. Dann auf der A643 Mainz Richtung Wiesbaden zwischen Dreieck Mainz und Schiersteiner Kreuz. Hier sind 5 Kilometer stockender Verkehr. Ihr braucht 22 Minuten länger und auch die Gegenrichtung, da ist es auch ein bisschen voller. Hier braucht ihr aktuell 10 Minuten länger. Das hat nämlich auch Auswirkungen auf die A66 vor der Auffahrt zur A643. Hier stehen sie aktuell mit 14 Minuten an und auch in der Gegenrichtung A66 Wiesbaden Richtung Frankfurt 14 Minuten mehr. Spitzenreiter in Wiesbaden sind aktuell die Hagenauer Straße mit 14 Minuten, die Saarstraße mit 11 Minuten Zeitverlust und die B455 Berliner Straße bis vorne hin zur Bölkestraße und weiter darüber hinaus ist ebenfalls zu. Hier steht ihr 25 Minuten an. Wir wünschen euch eine gute und sichere Weiterfahrt. Ja, bleibt geduldig.
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2: Fuß vom Gas, ein neuer Blitzeranhänger, der steht auf der Schützenstraße in Nordost. in Kietrich, auf der Kietricher Straße, direkt nach dem Ortsschild, steht auch ein Caddy, aus dem geblitzt wird. Und in Biebrich auf der Rheingaustraße, kurz nach dem Schloss, wird ebenfalls geblitzt. Alles bei 30. Und wenn du noch einen gesehen hast, dann ruf doch gerne mal durch unter Wiesbaden 952 69 8. Und dann nochmal die 69.
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0: Wie jeden Tag haben wir Wiesbaden auch heute wieder in Zahlen für euch. Unsere Zahl des Tages ist heute die 2029. Im Jahr 2029 finden hier bei uns in Wiesbaden die Special Olympics Landesspiele statt. Dabei hat sich Wiesbaden erfreulicherweise gegen Kassel und auch Marburg durchgesetzt. Die Special Olympics sind das größte inklusive Sportereignis in Hessen. Geplant sind viele Parasport-Highlights auf unserer Sportanlage. Aber auch in der Wiesbadener Innenstadt, sagt Marc Behrendt, Präsident von Special Olympics Hessen.
2: Es war das Gesamtpaket. Wir planen natürlich unser Repertoire dort zu erweitern und am Ende hängt es ein bisschen davon ab, wie viele Meldungen wir von den Athleten auch haben. Also wir hatten beim letzten Mal sehr mit Golf beispielsweise geplant, wir hatten aber nicht so viele Anmeldungen und gleichzeitig hatten wir das erste Mal Reiten und Voltigieren mit in unserem Repertoire und wir hatten bezogen auch mit anderen Bundesländern die größten Anmeldezahlen. Aber in jedem Fall wird Leichtathletik ein zentraler Punkt sein. Es wird Schwimmen dabei sein und Bogenschießen möglicherweise zentral. Dann haben wir Boccia dabei, also auch Dinge, die wir gut auf einem Marktplatz während der gesamten Zeit eben auch stattfinden lassen können.
0: Mega. 2029 kommen also die Special Olympics zu uns nach Wiesbaden. Deswegen die 2029 heutere, unsere Wiesbaden-Zahl des Tages.
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1: Ich bin Tine Klimach. Die schwarz-rote Koalition will in den kommenden Wochen bei ihren Reformplänen Tempo machen. Nach dem Koalitionsausschuss haben Union und SPD angekündigt, noch vor der Sommerpause ein großes Paket auf den Weg zu bringen mit Änderungen bei Steuern, Rente, Arbeitsmarkt und Bürokratie.
2: Klare Ergebnisse gab es nicht beim Koalitionsausschuss vergangene Nacht. Immerhin ein Thema wurde wieder abgeräumt. Die umstrittene steuerfreie 1.000-Euro-Prämie für Beschäftigte ist vom Tisch. Welche Entlastungen stattdessen kommen könnten, ist noch offen. Aber es gibt jetzt zumindest eine Art Fahrplan für die großen Reformen. Dabei will die Regierung möglichst viele einbinden. Anfang Juni soll es ein Treffen im Kanzleramt geben, zu dem auch Arbeitgeber und Gewerkschaften eingeladen sind, um mögliche Kritik gleich vorab zu entschärfen. Aus Berlin, Thomas Brockt.
1: Die Bundesregierung will für den Einsatz sogenannter K.O.-Tropfen höhere Strafen. Wer die gefährlichen Mittel für eine Vergewaltigung oder einen Raub einsetzt, soll laut einem Entwurf künftig mit mindestens 5 Jahren Freiheitsstrafe rechnen. Das hat das Kabinett jetzt beschlossen. Bundesjustizministerin Stefanie Hubig in Berlin.
3: Das Strafrecht muss darauf eine harte Antwort geben. Wirksamer Gewaltschutz erfordert konsequentes Strafen und deshalb werden wir das Strafrecht nachschärfen. Damit senden wir ein klares Signal an die Täter und an die Gesellschaft insgesamt.
1: Wie viele Opfer es gibt, ist unklar. Die Täter mischen die K.O.-Tropfen oft in Getränke. Die Opfer sind innerhalb kürzester Zeit wehrlos und können sich oft nicht an die Vorgänge erinnern. Dazu kommt, dass die Drogen selbst nicht lange im Körper nachzuweisen sind. Anders als häufig angenommen, ist die Zahl der Krankheitstage nach Erhebungen des Deutschen Instituts für Wirtschaftsforschung nicht in erster Linie wegen der elektronischen Krankschreibung stark angestiegen. Die Forscher halten 2 andere Gründe für bedeutsamer. Zum einen hätten Atemwegserkrankungen zugenommen, zum anderen bleibe ein Teil der Beschäftigten bei ansteckenden Krankheiten eher zu Hause als früher. Diese Menschen seien seit der Corona-Pandemie vorsichtiger geworden. Rettungsschwimmer der DLRG haben im vergangenen Jahr bundesweit mehr als 1.100 Menschen das Leben gerettet. Das schließt auch die mit Herzinfarkt oder anderen Herz-Kreislauf-Erkrankungen am Strand mit ein, teilte die Deutsche Lebensrettungsgesellschaft mit. Vor dem Ertrinken bewahrten die Wasserretter rund 700 Menschen.
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4: Leider hat es jetzt wieder angefangen zu regnen. So ein Nieselregen-Mix ist gerade am Start. Viele dicke Wolken dazu und ja, auch immer noch sehr windig draußen. Am späten Abend wird es dann auch immer noch mal nässer mit... Nässer. Ich glaube, es gibt so nass eine Konjunktion, ich glaube nicht. Aber es wird auf jeden Fall nass mit Regen und vereinzelt Schauern. Dazu ist es heute ziemlich kalt. Bei Antenne Wiesbaden Temperaturen von 13 Grad. Ja, wenn es nass ist, ist es nass, ne? Also es ist nass. Und die messen wir jetzt auch, also die 13 Grad am Rathaus in Schlangenbad, am Freizeitpark und auch hier am Studio an der Britta Arena, der Antenne Wiesbaden Wettertrend. Ich sag's trotzdem, nass, nässer morgen. Ja, auch am Feiertag müssen wir mit dichten Wolken und Schauern rechnen bei 12 Grad.
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4: Hallo auf die Straßen. Auf der A3 Frankfurt Richtung Köln zwischen Flughafen und Rauenheim. Hier haben wir 3 Kilometer stockenden Verkehr. Hier braucht ihr 16 Minuten länger. Dann auf der Gegenrichtung zwischen Kelzerbach und Offenbacher Kreuz. Auch hier 9 Kilometer Stau. Da plant auch bitte eine halbe Stunde mehr Zeit ein. Und immer noch die A643 Mainz Richtung Wiesbaden zwischen Dreieck Mainz und Schiersteiner Kreuz. 5 Kilometer stockender Verkehr. Ihr braucht hier 22 Minuten länger und auch die Gegenrichtung, ja, da stockt das auch hier, aber 10 Minuten nur. Das hat aber auch alles Auswirkungen auf die A66 vor der Auffahrt zur A643. Da stehen sie aktuell mit 14 Minuten Anstehzeit und auch in der Gegenrichtung 14 Minuten mehr einplanen. Spitzenreiter in Wiesbaden sind aktuell die Saarstraße mit 11 Minuten, die B455, die Berliner Straße bis vorne hin zur Bölke Straße hier ab der Britta Arena ebenfalls komplett zu. Hier sind es 25 Minuten länger. Antenne Wiesbaden wünscht euch eine gute und sichere Weiterfahrt.
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4: ein Blitzanhänger, der steht auf der Schützenstraße in Nordost. Dann haben wir noch einen in Kietrich auf der Kietricher Straße direkt nach dem Ortsschild. Da steht ein Caddy, aus dem geblitzt wird. Und in Biebrich auf der Rheingaustraße kurz nach dem Schloss wird ebenfalls geblitzt. Alles bei 30. Und wenn du noch einen gesehen hast, dann ruft mich doch gerne mal an unter Wiesbaden 952 69 8 und dann nochmal die 69.
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4: Yes, kollektives Stiftefallen ist angesagt jetzt. Und ganz ehrlich, mit diesem Ausblick auf morgen, ja, da war doch dieser Mittwoch, muss man ja auch ehrlich sagen, einfach gar nicht mal so schlimm, oder? Jetzt ab ins Auto, in den Zug oder auch in den Bus und ganz schnell nach Hause bei dem miesen Wetter. Morgen dann geht's einfach ans Verschnaufen. Vielleicht habt ihr ja was Schönes geplant an Vatertag. Und der Freitag ist ja dann schon eigentlich fast geschenkt und dann ist schon wieder Wochenende. Auf jeden Fall, wir machen jetzt den richtigen Beat zum Jacke anziehen und Büro abschließen mit Priceless von Maroon 5 und Lisa. Viel Spaß!

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0: Es ist 16:45 an diesem Mittwochnachmittag. 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Das ist eine der wirklich besten Nachrichten dieser Woche gewesen. Wiesbaden kann sich nämlich richtig, richtig doll freuen. 2029 ist unsere Stadt Ausrichter der Hessischen Special Olympics. Wiesbaden wird damit in 3 Jahren zur Bühne für gelebte Inklusion. Sportlerinnen und Sportler mit Beeinträchtigungen treten bei den Special Olympics in vielen verschiedenen Sport- und auch Leichtathletikdisziplinen an. Marc Behrendt ist Präsident der Special Olympics Hessen und sagt, Wiesbaden ist einfach eine richtig tolle Wahl.
1: Es war das Gesamtpaket. Mich beeindruckt sehr, dass wir Bewerber aus allen 3 Regierungsbezirken hatten, und zwar Kassel für den Norden, Marburg, Gießen und für den Süden eben Wiesbaden. Also das ist erstmal eine tolle Sache. Ansonsten war es eine Wahl, die deutlich war, eine starke Stimme hatten dabei die Athleten, Sprecher. Den war beispielsweise wichtig der Expertenrat für Inklusion, der sich bereits vor einer ganzen Weile schon in Wiesbaden gegründet hat.
0: Ja, und wir haben uns durchgesetzt. Mit unseren vielen Sportplätzen und Anlagen, aber auch im Stadtzentrum sollen Disziplinen ausgerichtet werden. Und dann haben wir als Landeshauptstadt auch nochmal einen besonderen Fokus auf die Politik.
1: Also es ist natürlich ein ganz tolles und starkes Zeichen, genau dort, wo es hingehört. Für uns der Gedanke der Inklusion natürlich nicht nur auf den Sportplatz beschränkt, sondern genau in das Herz der Gesellschaft, in die Stadt und ein bisschen auch weg von den Sportplätzen. Große Veranstaltungen wie die Finals haben uns das ja genau vorgemacht. Das Tolle war, dass wir mit dem Oberbürgermeister Dr. Mende das gleiche Anliegen haben vorher besprechen können und es ihnen natürlich auch selber ein Anliegen, dass das möglichst mit in zentraler Aufmerksamkeit eben stattfindet. Aber da bietet Wiesbaden natürlich hervorragende Möglichkeiten.
0: Absolut, sagt der Präsident der Special Olympics Hessen, Marc Behrendt. 2029 kommen die Special Olympics zu uns nach Wiesbaden und ich

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1: Im Studio Robert Schäfer. Im hessischen Digitalministerium gibt es einen Wechsel an der Verwaltungsspitze. Der bisherige Staatssekretär Stefan Sauer geht in den einstweiligen Ruhestand. Nachfolger wird der 37-jährige Jurist Dr. Nikolaus Sölter. Der Wechsel soll zum 18. Mai erfolgen. Ministerpräsident Boris Rhein dankte Sauer für dessen Arbeit beim Aufbau des eigenständigen Digitalministeriums. Sölter soll künftig vor allem die Verwaltungsdigitalisierung, den Ausbau der digitalen Infrastruktur und der Zukunftstechnologien wie künstliche Intelligenz vorantreiben. Zuletzt arbeitete er als Rechtsanwalt für öffentliches Wirtschaftsrecht in Hamburg. Die Weltkriegsbombe an der A66 bei Wiesbaden-Erbenheim ist erfolgreich entschärft worden. Das meldet die Stadt. Die rund 500 Kilogramm schwere Bombe war bei Bauarbeiten nähe der Zufahrt zur Lucius D. Clay-Kaserne entdeckt worden. Im Anschluss mussten rund 700 Anwohner evakuiert werden. Nach der erfolgreichen Entschärfung wurden die Sperrungen auf der A66 und der B455 gegen 12.30 Uhr aufgehoben. Auf der Bahnstrecke zwischen Wiesbaden und Köln kann es noch vereinzelt zu Einschränkungen kommen. Das Stadtmuseum am Markt beteiligt sich ab Donnerstag an der Wiesbadener Initiative Stille Stunde. In Zukunft wird das Museum jeden Donnerstag zwischen 15 und 17 Uhr bewusst reizarmer gestaltet. Das hat die Stadt Wiesbaden mitgeteilt. Damit setze man ein Zeichen für mehr Barrierefreiheit, Rücksichtsnahme und kulturelle Teilhabe, heißt es in der Mitteilung weiter. Die Stille Stunde richtet sich an Menschen, für die ein Besuch öffentlicher Orte durch Licht, Geräusche oder andere Reize belastend sein kann. Dazu gehören unter anderem Menschen im Autismus-Spektrum oder mit ADHS, mit Demenz oder Migräne oder auch Long-Covid-Patienten. Gleichzeitig profitieren alle Besucherinnen und Besucher, die eine ruhigere Atmosphäre im Museum schätzen. Die Wiesbadener Freibadsaison beginnt. Wie die Stadt bekannt gibt, starten ihre Freibäder schrittweise in die Sommersaison. Den Auftakt macht morgen das traditionsreiche Opelbad auf dem Neroberg. Samstag in einer Woche folgt dann das Frei- und Hallenbad Kleinfeldchen. Einen Samstag später eröffnet das Kallebad und komplettiert damit das Wiesbadener Freibadangebot. Denn das Freibad Maraue bleibt in dieser Saison wegen umfangreicher Sanierungsarbeiten geschlossen. Die Modernisierung soll die Attraktivität und technische Ausstattung nachhaltig verbessern.
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2: Der eisheilige Servatius, das ist nämlich heute der Tag von Servatius, hat uns voll im Griff. Aktuell viele dicke Wolken sind am Start, aber die sind zumindest vorerst gerade harmlos. Es bleibt aktuell trocken, dazu ist es ziemlich kalt, aber bei Antenne Wiesbaden Temperaturen von nur noch 12 Grad am Rathaus, in Schlangenbad, am Freizeitpark und auch hier am Studio an der Britta Arena. Regen und Schauer sind leider auch noch bis in den Abend hinein möglich. Es kann immer mal wieder was runterkommen. Der Antenne Wiesbaden Wettertrend, die nächsten Tage bleiben weiterhin alles andere als frühlingshaft. Am Feiertag morgen müssen wir mit dichten Wolken und Schauern rechnen bei 12 Grad.
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2: Die Lage entspannt sich langsam wieder. Hallo auf die Straßen auf der A3 Frankfurt Richtung Köln zwischen Frankfurt, Flughafen und Niedernhausen. Hier sind 10 Kilometer Stau. Hier braucht ihr 21 Minuten länger in der Gegenrichtung ab Kelzerbach und dann dem Offenbacher Kreuz. Hier sind 9 Kilometer Stau. Da braucht ihr aktuell 40 Minuten länger. Und dann auf der A643 Mainz Richtung Wiesbaden zwischen Dreieck Mainz und Schiersteiner Kreuz. Hier sind immer noch 3 Kilometer stockender Verkehr. Ihr braucht aber nur noch 13 Minuten länger. Und auch die Gegenrichtung, da stockt es auch immer noch. Hier immer noch die 10 Minuten. Und auf der A66 vor der Auffahrt zur A643, da stehen sie auch aktuell hier 12 Minuten Anstehzeit. In der Wiesbaden City haben wir einen Plus von 14 Minuten auf der Kastellerstraße. Die Saarstraße ist immer noch mit dabei bei 11 Minuten und die B455, die Berliner Straße, da geht es langsam wieder. Hier nur noch auf der Bölkestraße, da sind es gerade 7 Minuten. Antenne Wiesbaden wünscht euch eine gute und sichere Weiterfahrt.
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2: Ein Blitzeranhänger wurde entdeckt in Flörsheim auf der Werner-Siemens-Straße. Hier bitte nicht schneller als 30. Und einer steht auch noch in Hasloch auf der Thüringer Straße. Ebenfalls ein 30er-Blitzer, Staus-Blitzer oder auch ein Unfall. Meldet ihn gerne rein unter Wiesbaden 952 69 8 und dann nochmal die 69.
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2: Schönen Abend.

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0: ist Antenne Wiesbaden um 17.42 Uhr an diesem wunderschönen Mittwochnachmittag.
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0: Da haben wir auch heute wieder einen ganz besonderen Wiesbaden-Tipp für euch. Diesmal kommt er von Antenne Wiesbaden-Hörer Holger. Er findet den Schiersteiner Hafen und ganz besonders die Jupiter-Gigantensäule einfach nur Hammer. Jupiter-Gigantensäule, okay, das klingt auch ganz schön großartig. Antenne Wiesbaden-Kollege Tobi Rinker ist ja unser Mann für großartige Dinge. Tobi, wie groß ist sie denn, die Jupiter-Gigantensäule?
2: Ja, ganz schön groß, um ehrlich zu sein. Also ich habe nicht genau nachgemessen, aber ungefähr so hoch wie der Fünfer-Sprungturm im Freibad, würde ich sagen. Und vor allem, weil oben die Figur vom reitenden Jupiter drauf sitzt, erkennt man die Jupiter-Gigantensäule auch schon von weiter weg. Aber die imposante Säule ist nicht nur ein Blickfang, sondern eben auch ein Stück Geschichte. Und zwar direkt an der Hafenpromenade hier in Schierstein. Die Säule, die stammt ursprünglich aus dem Jahr 221 nach Christus, man mag es kaum glauben, also aus der Römerzeit, und zeigt oben den Gott Jupiter auf seinem Pferd reitend, wie er da einen Giganten besiegt. Das Ganze ist aus Sandstein gearbeitet und sieht wirklich total beeindruckend aus, vor allem wenn man bedenkt, dass das Original fast 1800 Jahre alt ist. Gefunden wurde die Säule übrigens erst 1906, eben hier in Schierstein. Die Säule, die hier jetzt aber steht, ist eine restaurierte Kopie, so ehrlich muss man sein. Das Denkmal soll eben erhalten bleiben. Besonders spannend ist, dass die Säule zeigt, wie wichtig die Römerzeit hier am Rheinmar gewesen ist. Schierstein war nämlich schon im 3. Jahrhundert besiedelt und gehörte zur sogenannten gallorömischen Provinzkultur. Ja, wird jetzt nirgends abgefragt, ist eher so ein bisschen Angeberwissen, aber fand ich ganz gut. Aber genau das macht den Ort eben so schön. Man spaziert ganz entspannt am Wasser rum, hat Cafés, Boote und den Hafen direkt daneben, und plötzlich steht mitten da das römische Denkmal aus der Antike. Ja, die Mischung aus Geschichte, Rheinpromenade und entspannter Atmosphäre macht die Jupiter-Gigantensäule zu einem echten kleinen, zu einem echten, ziemlich großen und imposanten Geheimtipp hier bei uns in Wiesbaden.
0: Genau so. Und wenn du auch uns verraten willst, wo es dir hier bei uns in Wiesbaden oder vielleicht auch drumherum ganz besonders gut gefällt, dann einfach anrufen oder eine WhatsApp an uns schicken. Die Nummer für beides ist die Wiesbaden 952 69 8 oder nochmal die 69.
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1: Ich bin Tine Klimach. Cem Özdemir ist der neue Ministerpräsident von Baden-Württemberg. Die Abgeordneten des Landtags wählten ihn in Stuttgart mit einer großen Mehrheit zum Regierungschef. Özdemir ist damit der erste Regierungschef mit türkischen Wurzeln in der Geschichte der Bundesrepublik. Landtagspräsident Strobel stellte nach der Wahl die entscheidende Frage.
2: Herr Abgeordneter Özdemir, nehmen Sie die Wahl zum Ministerpräsidenten des Landes Baden-Württembergs an?
3: Ja, Herr Präsident, und ich danke für das Vertrauen. Herzlichen Dank.
1: Özdemir folgt auf Langzeitministerpräsident Winfried Kretschmann, der nach 15 Jahren aus dem Amt scheidet und ist nach ihm der zweite grüne Ministerpräsident Deutschlands. Die Entlastungsprämie für Arbeitnehmer von bis zu 1.000 Euro als Ausgleich für die hohen Spritpreise ist vom Tisch. Nach dem Koalitionsausschuss am Abend teilte Regierungssprecher Cornelius mit, dass das Projekt nicht weiterverfolgt wird. Wie nun für Ersatz gesorgt wird, ist doch offen. Maßnahmen, die kurzfristig wirken, könnten eine Erhöhung der Pendlerpauschale, eine Senkung der Stromsteuer für alle oder Direktzahlungen sein. Oder die Regierung setzt bei der Einkommensteuer auf die Entlastungen kleiner und mittlerer Einkommen ab dem nächsten Jahr. Mit einigen der mächtigsten Konzernchefs der USA im Gepäck ist US-Präsident Trump in China angekommen. Morgen trifft er sich mit Chinas Staats- und Parteichef Xi Jinping. Trump will vor allem eins erreichen, bessere Bedingungen für amerikanische Unternehmen auf dem chinesischen Markt.
4: Trump genoss den Empfang mit Sprechchören und Fähnchen sichtlich. Sein Sohn Eric, dessen Frau und Tech-Milliardär Elon Musk waren auch dabei. Bei den Gesprächen mit Xi geht es vor allem um Handelsfragen, den Zollstreit und offensichtlich auch um Deals auf dem Hightech-Sektor. Überschattet ist der China-Besuch vom Iran-Krieg, der Trumps Verhandlungsposition schwächt. Und auch die US-Waffenlieferungen an Taiwan sind ein Knackpunkt. Es gibt Sorge, dass Trump für Zugeständnisse aus Peking die US-Haltung zur Unabhängigkeit Taiwans ändern könnte. Aus den USA, Tina Eck.
1: Wer sich ein neues Elektroauto kauft, kann ab dem kommenden Dienstag staatliche Förderung beantragen. Das teilt das Bundesumweltministerium mit. Die Förderung gilt rückwirkend für Zulassungen ab dem 1. Januar. Geld gibt es für Kauf oder Leasing von Neuwagen. Grundsätzlich gilt, wer weniger verdient oder Kinder hat, soll stärker profitieren. Je nach persönlichen Umständen sind zwischen 1.500 und 6.000 Euro staatliche Unterstützung drin.
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5: Zum Abend hin bleibt es weiterhin mit ganz, ganz vielen dichten Wolken. Aber gerade kam so ein kleiner Sonnenstrahl durch die Wolken. Den können wir jetzt noch genießen. Dazu ist es aber leider ziemlich kalt bei Antenne Wiesbaden. Temperaturen von aktuell 12 Grad. Die messen wir am Rathaus, im Wellritztal, am Landschaftspark und auch hier am Studio an der Britta Arena. Regen und Schauer sind dann auch leider wieder zum Abend hin immer mehr möglich. Der Antenne Wiesbaden Wettertrend, die nächsten Tage bleiben weiterhin wechselhaft. Am Feiertag morgen müssen wir mit dichten Wolken und Schauern rechnen, ebenfalls bei 12 Grad.
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5: Hallo auf die Straßen auf der A3 Frankfurt Richtung Köln zwischen Frankfurter Flughafen und Niedernhausen. Hier 10 Kilometer Stau, hier braucht ihr 21 Minuten länger. In der Gegenrichtung dann ab Kelzerbach zwischen Kelzerbach und Offenbacher Kreuz auch 9 Kilometer Stau, da sind es auch aktuell 40 Minuten. Und auf der A643 Mainz Richtung Wiesbaden zwischen Mainz und Schiersteiner Kreuz, 3 Kilometer Stop and Go, hier 13 Minuten. Momentan aber die Gegenrichtung dafür umso voller, da sind es gerade 20 Minuten, die ihr länger braucht. Und auf der A66 vor der Auffahrt zur A643 steht ihr auch bei 12 Minuten. In der Wiesbaden City ist die Rheingaustraße voll, hier ist es gerade 13 Minuten Anstehzeit. Wir wünschen euch eine gute und sichere Weiterfahrt.
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5: Die Blitzanhänger, ja, die stehen noch. Ein Blitzanhänger, der steht auf der Schützenstraße in Nordost, in Kietrich, auf der Kietricher Straße. Direkt nach dem Ortsschild steht ein Caddy, aus dem geblitzt wird. Und in Biebrich auf der Rheingaustraße, kurz nach dem Schloss, wird ebenfalls geblitzt. Alles bei 30. Und wenn du noch einen gesehen hast, dann ruf mich doch gerne an unter Wiesbaden 952 69 8 oder nochmal 69.
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5: 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Ja, ich bin auch schon fast im Feierabend gefühlt irgendwie, aber es ist ja auch dann morgen so ein Feiertag und dann ist man irgendwie auch schneller mal raus. Aber egal, wir begleiten euch auf jeden Fall in den Abend natürlich auch mit der besten Musik aus den letzten Jahrzehnten. Einmal mit Layback, In the Arms of Someone von Smokey und davor Hot and Cold von Katy Perry. Ich bin Jill. Hi!

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1: Und wir schauen jetzt gleich mal, was ihr alles noch so erleben könnt heute. Es ist wieder soweit, das beliebte Kranzplatzfest beginnt heute am Kochbrunnen wieder. Freut euch auf ganz viel Live-Musik, Electronic Beats am Sonntag, einen Flohmarkt, einen Familientag und natürlich auch ganz, ganz viel gutes Essen. Bis Sonntag geht das Ganze, verpassen sollte man dieses Spektakel am Kochbrunnenplatz als Wiesbadener auf keinen Fall. Gestartet ist es heute schon um 17 Uhr und die Musik, die läuft aber noch bis 22 Uhr und morgen ist dann schon Startschuss um 13 Uhr. Heute Abend kommt El Hotzo zu uns in den Schlachthof. Mit seinem neuen Buch Sidekick gibt es ab 20 Uhr eine Mischung aus Show, Lesung in der Halle vom Schlachthof. Natürlich, wie man Sebastian Hotz kennt, scharf beobachtet, gesellschaftskritisch und gewohnt pointiert. In Sidekick erzählt er die Geschichte eines ewigen Zweiten im TV-Business. Bissig, witzig und auch ziemlich nah an der Realität. Also, El Hotzo, heute im Schlachthof in Wiesbaden. Einlass ist ab 19 Uhr. Tickets gibt's für 35 Euro im Vorverkauf. Das Ickstatter Scheunentheater präsentiert Die Fledermaus. Eine durch verehrte Nacht voller Verwechslungen, Maskeraden und überraschenden Rollenwechseln beginnt, als ein alter Freund aus Rache seinen Bekannten verkleidet auf einen rauschenden Ball schickt, bei dem schließlich niemand der ist, der zu sein scheint. Freut euch auf fröhliche Melodien, schwungvolle Tänze und viel Humor mit Augenzwinkern. Die Tickets bekommt ihr ab 14 Euro und Start ist 19 Uhr. Egal was ihr macht, ob tanzen oder eine schöne Show am Theater schauen, wir wünschen euch ganz, ganz viel Spaß.
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1: Im Studio Robert Schäfer. Die Weltkriegsbombe an der A66 bei Wiesbaden-Erbenheim ist erfolgreich entschärft worden. Das meldet die Stadt. Die rund 500 Kilogramm schwere Bombe war bei Bauarbeiten nähe der Zufahrt zur Lucius D. Clay-Kaserne entdeckt worden. Im Anschluss mussten rund 700 Anwohner evakuiert werden. Nach der erfolgreichen Entschärfung wurden die Sperrungen auf der A66 und der B455 gegen 12.30 Uhr aufgehoben. Auf der Bahnstrecke zwischen Wiesbaden und Köln kann es noch vereinzelt zu Einschränkungen kommen. Im hessischen Digitalministerium gibt es einen Wechsel an der Verwaltungsspitze. Der bisherige Staatssekretär Stefan Sauer geht in den einstweiligen Ruhestand. Nachfolger wird der 37-jährige Jurist Dr. Nikolaus Sölter. Der Wechsel soll zum 18. Mai erfolgen. Ministerpräsident Boris Rhein dankte Sauer für dessen Arbeit beim Aufbau des eigenständigen Digitalministeriums. Sölter soll künftig vor allem die Verwaltungsdigitalisierung, den Ausbau der digitalen Infrastruktur und der Zukunftstechnologien wie künstliche Intelligenz vorantreiben. Zuletzt arbeitete er als Rechtsanwalt für öffentliches Wirtschaftsrecht in Hamburg. Die Justus-von-Liebig-Schule in Wiesbaden-Erbenheim soll erweitert werden. Denn wie die Landeshauptstadt bekannt gibt, hat der Magistrat jetzt grünes Licht für den Ausbau der Grundschule gegeben. Geplant ist ein zweistöckiger Anbau, mit dem die Schule künftig dauerhaft sechszügig wird. Außerdem soll die Mensa erweitert werden. Grund sind steigende Schülerzahlen, unter anderem durch neue Wohngebiete in Erbenheim. Im Neubau entstehen zusätzliche Klassen-, Betreuungs- und Differenzierungsräume. Die Stadt setzt dabei auf eine nachhaltige Hybridbauweise aus Beton und Holz sowie auf einen Ausbau der Photovoltaikanlage. Die Kosten liegen bei rund 5,6 Millionen Euro. Fertig werden soll der Erweiterungsbau Ende 2027. In Wiesbaden können Museumsbesucher Kunst künftig mit den Augen von Kindern entdecken. Das Museum Wiesbaden hat gemeinsam mit Kindern der städtischen Kita Kostheim eine neue Audiotour entwickelt. Unter dem Titel »Was ich sehe, Kinder sprechen über Kunst« erzählen 2- bis 6-Jährige in eigenen Worten, was sie in den Ausstellungen wahrnehmen und empfinden. Die Audiotour ist Teil des Sommers der sprachlichen Bildung der Stadt Wiesbaden. Das Projekt soll Kindern Raum für Sprache, Kreativität und eigene Perspektiven geben. Entwickelt wurde die Tour gemeinsam mit pädagogischen Fachkräften und dem Museum Wiesbaden. Kinder und Jugendliche unter 18 Jahren haben im Museum generell freien Eintritt.
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2: Zum Abend bleibt es weiterhin wie den ganzen Tag auch schon dicht bewölkt. Dazu ist es auch ziemlich kalt bei Antenne Wiesbaden-Temperaturen von aktuell 12 Grad. Die messen wir am Rathaus im Wellritztal am Landschaftspark und auch hier am Studio an der Britta Arena. Der Antenne Wiesbaden-Wettertrend. Die nächsten Tage bleiben unbeständig wechselhaft. Am Feiertag morgen müssen wir mit dichten Wolken und Schauern rechnen bei 12 Grad.
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2: Hallo auf die Straßen. Auf der A3 Frankfurt Richtung Köln zwischen Frankfurter Flughafen und Niedernhausen. Hier sind 10 Kilometer Stau immer noch, 21 Minuten Zeitverlust hier. In der Gegenrichtung ab Kelzerbach bis zum Offenbacher Kreuz auch 9 Kilometer Stau. Da braucht ihr aktuell 40 Minuten länger. Dann auf der A643 Mainz Richtung Wiesbaden zwischen Dreieck Mainz und Schiersteiner Kreuz 3 Kilometer Stop and Go hier, 13 Minuten aktuell. Und auf der A66 vor der Auffahrt zur A643 steht ihr auch gerade noch mit 12 Minuten. In der Wiesbaden City ist immer noch die Rheingaustraße voller. Ansonsten hat sich's beruhigt. Hier 13 Minuten mehr. Antenne Wiesbaden wünscht euch eine gute und sichere Weiterfahrt.
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2: Ein mobiler ist noch aufgeploppt. Ein 30er Blitzer, der steht auf der Aukammerallee und dem Blitzeranhänger im Biebrich auf der Rheingaustraße. Den kennen wir ja schon, kurz nach dem Schloss. Hier wird ebenfalls bei schneller als 30 geblitzt. Unfall, Stau oder auch ein Blitzer, gerne melden unter Wiesbaden 952 69 8 und dann nochmal die 69.
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1: Und mit einem Ohrwurm-Hit aus den 80ern, der euch gleich nicht mehr loslassen wird. Versprochen. Network mit Down Under. Vom Sound her echt eine gute Launenummer und im Jahre 1982 ein Nummer 1 Hit in den USA, in Großbritannien, in der Schweiz und im Heimatland der Band Australien. Der witzige und zugleich ironische Song Down Under wurde sprichwörtlich zur heimlichen Nationalhymne des fünften Kontinents Australien. Weil das Land auf dem Globus unten liegt, wird es nämlich umgangssprachlich auch Down Under genannt. Den Namen Man at Work dachte sich übrigens Frontsänger Colin Hay aus. Er kam mit dem Auto an einer Baustelle vorbei und sah dort zahlreiche Bauarbeiter, wie sie herumsaßen und nichts zu tun hatten. Einen einzigen nur sah er, der gerade fleißig arbeitete. Auf den Schildern, die rund um die Baustelle herum aufgestellt waren, stand jedoch der Warnhinweis Man at Work, also Männer bei der Arbeit. Auch wenn nur einer tatsächlich gearbeitet hat. Und so witzig, wie diese Situation auch klingt, so kreativ hat sie gleichzeitig auch gemacht. Denn dadurch entstand ja schließlich der Name dieser legendären 80er-Band.

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1: Ich bin Tine Klimach. Das Kabinett hat das sogenannte Heizungsgesetz gekippt. Neue Heizungen dürfen weiter mit Gas und Öl laufen, aber es soll ab 2029 ein Bioanteil Pflicht werden. Nun muss der Bundestag darüber abstimmen. Bundesbauministerin Verena Huberts sagte in Berlin:
2: Das ist der Startschuss für uns, für langfristige Planbarkeit und Planungssicherheit. Die notwendige Entscheidungsfreiheit für Hauseigentümer. Der Schutz des Klimas und ein Schutz von Mieterinnen und Mietern vor zu hohen Energiekosten.
1: Das Kabinett beschloss außerdem einen Entwurf, mit dem der Einsatz von sogenannten K.O.-Tropfen höher bestraft wird. Als nächstes geht der Gesetzentwurf in den Bundestag. Das Ende der Ära Winfried Kretschmann ist besiegelt. Der Grünpolitiker Cem Özdemir ist der neue Ministerpräsident von Baden-Württemberg. Die Abgeordneten des Landtags wählten ihn in Stuttgart mit großer Mehrheit zum Regierungschef. Özdemir ist nach Kretschmann der zweite grüne Ministerpräsident Deutschlands. Internationale Bahnreisen sollen in der EU einfacher werden. Kunden sollen leichter Tickets für zusammenhängende Verbindungen mehrerer Verkehrsunternehmen kaufen können und bei Verspätungen und Zugausfällen besser geschützt sein. Das schlägt jetzt die EU-Kommission vor.
3: Bisher muss man bei Reisen ins Ausland, die von unterschiedlichen Bahnunternehmen betrieben werden, die Tickets oft auf unterschiedlichen Plattformen buchen. Häufig sind 2 oder 3 Tickets nötig. Künftig sollen solche Tickets als eine Reise behandelt und auch auf Plattformen angeboten werden. Und bei Verspätungen oder Ausfällen beispielsweise soll man auch mit einem anderen Unternehmen die Reise fortsetzen dürfen. Auch Entschädigungen sollen einfacher werden. Jetzt ist das nur ein Vorschlag, nun sind die Regierungen am Zug. Dieter Ebeling, Brüssel.
1: In den laufenden Tarifverhandlungen im Handel hat die Gewerkschaft Verdi zu den ersten Warnstreiks aufgerufen. Am Freitag sollen bundesweit Betriebe bestreikt werden, hieß es von dem Bundesvorstand. In Frankfurt am Main, Hamburg, Stuttgart und Dortmund finden außerdem Streikkundgebungen statt. In den laufenden Tarifverhandlungen bieten die Arbeitgeber ab November eine Erhöhung um 2% und ab August nächsten Jahres eine weitere um 1,5%. Verdi fordert aber insgesamt 7% mehr Lohn, mindestens 225 Euro.

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1: Im Studio Robert Schäfer. Im hessischen Digitalministerium gibt es einen Wechsel an der Verwaltungsspitze. Der bisherige Staatssekretär Stefan Sauer geht in den einstweiligen Ruhestand. Nachfolger wird der 37-jährige Jurist Dr. Nikolaus Sölter. Der Wechsel soll zum 18. Mai erfolgen. Ministerpräsident Boris Rhein dankte Sauer für dessen Arbeit beim Aufbau des eigenständigen Digitalministeriums. Sölter soll künftig vor allem die Verwaltungsdigitalisierung, den Ausbau der digitalen Infrastruktur und der Zukunftstechnologien wie künstliche Intelligenz vorantreiben. Zuletzt arbeitete er als Rechtsanwalt für öffentliches Wirtschaftsrecht in Hamburg. Die Weltkriegsbombe an der A66 bei Wiesbaden-Erbenheim ist erfolgreich entschärft worden. Das meldet die Stadt. Die rund 500 Kilogramm schwere Bombe war bei Bauarbeiten nähe der Zufahrt zur Lucius D. Clay-Kaserne entdeckt worden. Im Anschluss mussten rund 700 Anwohner evakuiert werden. Nach der erfolgreichen Entschärfung wurden die Sperrungen auf der A66 und der B455 gegen 12.30 Uhr aufgehoben. Auf der Bahnstrecke zwischen Wiesbaden und Köln kann es noch vereinzelt zu Einschränkungen kommen. Das Stadtmuseum am Markt beteiligt sich ab Donnerstag an der Wiesbadener Initiative Stille Stunde. In Zukunft wird das Museum jeden Donnerstag zwischen 15 und 17 Uhr bewusst reizarmer gestaltet. Das hat die Stadt Wiesbaden mitgeteilt. Damit setze man ein Zeichen für mehr Barrierefreiheit, Rücksichtsnahme und kulturelle Teilhabe, heißt es in der Mitteilung weiter. Die Stille Stunde richtet sich an Menschen, für die ein Besuch öffentlicher Orte durch Licht, Geräusche oder andere Reize belastend sein kann. Dazu gehören unter anderem Menschen im Autismus-Spektrum oder mit ADHS, mit Demenz oder Migräne oder auch Long-Covid-Patienten. Gleichzeitig profitieren alle Besucherinnen und Besucher, die eine ruhigere Atmosphäre im Museum schätzen. Die Wiesbadener Freibadsaison beginnt. Wie die Stadt bekannt gibt, starten ihre Freibäder schrittweise in die Sommersaison. Den Auftakt macht morgen das traditionsreiche Opelbad auf dem Neroberg. Samstag in einer Woche folgt dann das Frei- und Hallenbad Kleinfältchen. Einen Samstag später eröffnet das Kallebad und komplettiert damit das Wiesbadener Freibadangebot. Denn das Freibad Maraue bleibt in dieser Saison wegen umfangreicher Sanierungsarbeiten geschlossen. Die Modernisierung soll die Attraktivität und technische Ausstattung nachhaltig verbessern.
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1: Ich bin Tine Klimach. Die schwarz-rote Koalition will in den kommenden Wochen bei ihren Reformplänen Tempo machen. Nach dem Koalitionsausschuss haben Union und SPD angekündigt, noch vor der Sommerpause ein großes Paket auf den Weg zu bringen mit Änderungen bei Steuern, Rente, Arbeitsmarkt und Bürokratie.
2: Klare Ergebnisse gab es nicht beim Koalitionsausschuss vergangene Nacht. Immerhin ein Thema wurde wieder abgeräumt. Die umstrittene steuerfreie 1.000-Euro-Prämie für Beschäftigte ist vom Tisch. Welche Entlastungen stattdessen kommen könnten, ist noch offen. Aber es gibt jetzt zumindest eine Art Fahrplan für die großen Reformen. Dabei will die Regierung möglichst viele einbinden. Anfang Juni soll es ein Treffen im Kanzleramt geben, zu dem auch Arbeitgeber und Gewerkschaften eingeladen sind, um mögliche Kritik gleich vorab zu entschärfen. Aus Berlin, Thomas.
1: Die Bundesregierung will für den Einsatz sogenannter K.O.-Tropfen höhere Strafen. Wer die gefährlichen Mittel für eine Vergewaltigung oder einen Raub einsetzt, soll laut einem Entwurf künftig mit mindestens 5 Jahren Freiheitsstrafe rechnen. Das hat das Kabinett jetzt beschlossen. Bundesjustizministerin Stefanie Hubig in Berlin.
3: Das Strafrecht muss darauf eine harte Antwort geben. Wirksamer Gewaltschutz erfordert konsequente Strafen und deshalb werden wir das Strafrecht nachschärfen. Damit senden wir ein klares Signal an die Täter und an die Gesellschaft insgesamt.
1: Wie viele Opfer es gibt, ist unklar. Die Täter mischen die K.O.-Tropfen oft in Getränke. Die Opfer sind innerhalb kürzester Zeit wehrlos und können sich oft nicht an die Vorgänge erinnern. Dazu kommt, dass die Drogen selbst nicht lange im Körper nachzuweisen sind. Anders als häufig angenommen, ist die Zahl der Krankheitstage nach Erhebungen des Deutschen Instituts für Wirtschaftsforschung nicht in erster Linie wegen der elektronischen Krankschreibung stark angestiegen. Die Forscher halten 2 andere Gründe für bedeutsamer. Zum einen hätten Atemwegserkrankungen zugenommen, zum anderen bleibe ein Teil der Beschäftigten bei ansteckenden Krankheiten eher zu Hause als früher. Diese Menschen seien seit der Corona-Pandemie vorsichtiger geworden. Rettungsschwimmer der DLRG haben im vergangenen Jahr bundesweit mehr als 1.100 Menschen das Leben gerettet. Das schließt auch die mit Herzinfarkt oder anderen Herz-Kreislauf-Erkrankungen am Strand mit ein, teilte die Deutsche Lebensrettungsgesellschaft mit. Vor dem Ertrinken bewahrten die Wasserretter rund 700 Menschen.
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1: Ich bin Tine Klimach. Das Kabinett hat das sogenannte Heizungsgesetz gekippt. Neue Heizungen dürfen weiter mit Gas und Öl laufen, allerdings ist ab 2029 ein Bioanteil Pflicht. Nun ist der Bundestag am Zug. Scharfe Kritik kommt von Umweltverbänden und den Grünen.
2: Pragmatisch, weniger ideologisch und zukunftsorientiert, so beschreibt die Bundesbauministerin heute die Reform. Das Ganze soll nun Gebäudemodernisierungsgesetz heißen und für Hauseigentümer bedeutet das mehr Planungssicherheit, für Mieter und Mieterinnen Schutz vor hohen Energiekosten. Und auch die Klimaziele, die würden damit erreicht. Kritiker dagegen sagen, die Gaslobby freue sich, der Klimaschutz dagegen, der komme unter die Räder. Claudia Wächter, Nachrichtenredaktion.
1: Cem Özdemir ist der neue Ministerpräsident von Baden-Württemberg. Die Abgeordneten des Landtags wählten ihn in Stuttgart mit einer großen Mehrheit zum Regierungschef. Özdemir ist damit der erste Regierungschef mit türkischen Wurzeln in der Geschichte der Bundesrepublik. Özdemir folgt auf Langzeitministerpräsident Winfried Kretschmann, der nach 15 Jahren aus dem Amt scheidet und ist nach ihm der zweite grüne Ministerpräsident Deutschlands. Mit einigen der mächtigsten Konzernchefs der USA im Gepäck ist US-Präsident Trump in China angekommen. Morgen trifft er sich mit Chinas Staats- und Parteichef Xi Jinping. Trump will vor allem eins erreichen, bessere Bedingungen für amerikanische Unternehmen auf dem chinesischen Markt.
3: Trump genoss den Empfang mit Sprechchören und Fähnchen sichtlich. Sein Sohn Eric, dessen Frau und Tech-Milliardär Elon Musk waren auch dabei. Bei den Gesprächen mit Xi geht es vor allem um Handelsfragen, den Zollstreit und offensichtlich auch um Deals auf dem Hightech-Sektor. Überschattet ist der China-Besuch vom Iran-Krieg, der Trumps Verhandlungsposition schwächt. Und auch die US-Waffenlieferungen an Taiwan sind ein Knackpunkt. Es gibt Sorge, dass Trump für Zugeständnisse aus Peking die US-Haltung zur Unabhängigkeit Taiwans ändern könnte. Aus den USA, Tina Eck.
1: Wer sich ein neues Elektroauto kauft, kann ab dem kommenden Dienstag staatliche Förderung beantragen. Das teilt das Bundesumweltministerium mit. Die Förderung gilt rückwirkend für Zulassungen ab dem 1. Januar. Geld gibt es für Kauf oder Leasing von Neuwagen. Grundsätzlich gilt, wer weniger verdient oder Kinder hat, soll stärker profitieren. Je nach persönlichen Umständen sind zwischen 1.500 und 6.000 Euro staatliche Unterstützung drin.
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1: Ich bin Tine Klimach. Das Kabinett hat das sogenannte Heizungsgesetz gekippt. Neue Heizungen dürfen weiter mit Gas und Öl laufen, aber es soll ab 2029 ein Bioanteil Pflicht werden. Nun muss der Bundestag darüber abstimmen. Bundesbauministerin Verena Huberts sagte in Berlin:
2: Das ist der Startschuss für uns, für langfristige Planbarkeit und Planungssicherheit. Die notwendige Entscheidungsfreiheit für Hauseigentümer. Der Schutz des Klimas und ein Schutz von Mieterinnen und Mietern vor zu hohen Energiekosten.
1: Das Kabinett beschloss außerdem einen Entwurf, mit dem der Einsatz von sogenannten K.O.-Tropfen höher bestraft wird. Als nächstes geht der Gesetzentwurf in den Bundestag. Gegen einen Kinderarzt aus Brandenburg ist Anklage erhoben worden. Dem Mann werden insgesamt 130 Straftaten vorgeworfen, darunter schwerer sexueller Missbrauch sowie Vergewaltigung von Kindern. Viele der mutmaßlichen Taten sollen während der Arbeit passiert sein.
3: Der Arzt sitzt schon seit einigen Monaten in Untersuchungshaft. Laut Staatsanwaltschaft sollen sich die mutmaßlichen Taten über rund 12 Jahre gezogen haben. Angefangen haben die Ermittlungen nach der Anzeige einer Mutter Anfang des Jahres. Danach hat die Polizei Wohnungen durchsucht und zahlreiche Datenträger sichergestellt. Die Klinikgruppe sagt inzwischen selbst, das Vertrauen vieler Familien sei erschüttert und überprüft jetzt ihre Schutzmaßnahmen bei Untersuchungen von Kindern, unter anderem das Vier-Augen-Prinzip. Zoe Tassovali, Nachrichtenredaktion.
1: In den laufenden Tarifverhandlungen im Handel hat die Gewerkschaft Verdi zu den ersten Warnstreiks aufgerufen. Am Freitag sollen bundesweit Betriebe bestreikt werden, hieß es von dem Bundesvorstand. In Frankfurt am Main, Hamburg, Stuttgart und Dortmund finden außerdem Streikkundgebungen statt. In den laufenden Tarifverhandlungen bieten die Arbeitgeber ab November eine Erhöhung um 2% und ab August nächsten Jahres eine weitere um 1,5%. Verdi fordert aber insgesamt 7% mehr Lohn, mindestens 225 Euro. Zum Sport. Die USA wollen für Fans der Fußball-Weltmeisterschaft auf eine Kaution bei der Einreise verzichten. Für Einreisende mit einem gültigen Ticket sei keine Zahlung erforderlich, bestätigte eine Mitarbeiterin des Außenministeriums der Nachrichtenagentur Associated Press. Normalerweise müssen Bürger aus 50 Ländern Kautionen von bis zu $15.000 hinterlegen, um in die USA einzureisen.

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1: Ich bin Jan-Henner Reitzer. Die Bundesregierung hat in ihrer Kabinettssitzung Änderungen bei den Vorgaben für neue Heizungen beschlossen. Geplant ist, dass weiterhin auch neue Gas- und Ölheizungen eingebaut werden dürfen. Außerdem hat die Bundesregierung einen Entwurf beschlossen, der härtere Strafen rund um K.O.-Tropfen vorsieht.
2: Geplant ist, dass K.O.-Tropfen rechtlich so eingestuft werden wie eine Waffe oder ein gefährliches Werkzeug. Das heißt, wer sie etwa nutzt, um ein wehrloses Opfer zu vergewaltigen oder auszurauben, muss mit mindestens 5 Jahren Haft rechnen. Allerdings ist es oft schwer nachzuweisen, dass K.O.-Tropfen etwa heimlich in Getränke gemixt wurden. Vergewaltigungen unter Einsatz von K.O.-Tropfen sind besonders hinterhältig und gefährlich, sagt Justizministerin Hubig. Und diese sexuelle Gewalt treffe vor allem Frauen. Thomas Brock, Nachrichtenredaktion.
1: Der US-Senat hat den Wunschkandidaten für den Chefposten der Notenbank von Präsident Donald Trump bestätigt. Kevin Warsh soll den Posten übernehmen. Die Demokraten sehen das kritisch und fürchten, dass Trump damit Einfluss auf Entscheidungen der Notenbank nehmen will, die eigentlich politisch unabhängig handeln soll. Internationale Bahnreisen sollen in der EU einfacher werden. Fahrgäste sollen zum Beispiel leichter Tickets für zusammenhängende Verbindungen mehrerer Verkehrsunternehmen kaufen können. Das schlägt die EU-Kommission vor.
3: Bisher muss man bei Reisen ins Ausland, die von unterschiedlichen Bahnunternehmen betrieben werden, die Tickets oft auf unterschiedlichen Plattformen buchen. Häufig sind 2 oder 3 Tickets nötig. Künftig sollen solche Tickets als eine Reise behandelt und auch auf Plattformen angeboten werden. Und bei Verspätungen oder Ausfällen beispielsweise soll man auch mit einem anderen Unternehmen die Reise fortsetzen dürfen. Auch Entschädigungen sollen einfacher werden. Jetzt ist das nur ein Vorschlag, nun sind die Regierungen am Zug. Dieter Ebeling, Brüssel.
1: Der Hersteller ruft Schokostreusel zurück, die bei Lidl verkauft worden sind. Bei einer Probe sind Salmonellen nachgewiesen worden. Wie die betroffene Packung genau aussieht, zeigt das Portal lebensmittelwarnung.de. Verkauft wurden die Schokostreusel fast in ganz Deutschland. Sie können zurückgegeben werden und das Geld dafür gibt es zurück.

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1: Ich bin Jan-Henna Reitze. Die Bundesregierung will bis zur Sommerpause ein großes Reformpaket schnüren, mit dem viele zentrale Streitpunkte gelöst werden. Dabei sollen Arbeitgeber und Gewerkschaften einbezogen werden, möglichst bei einem gemeinsamen Treffen im Kanzleramt. Die Reaktionen auf diese Idee sind aber zurückhaltend.
2: Möglichst alle an einen Tisch bringen und dann die großen Reformen umsetzen. Darauf hofft die Bundesregierung. Ob dieser Dialog aber zustande kommt und dann auch zu Kompromissen führt, ist fraglich. Die Arbeitgeber etwa sind nicht begeistert. Zuletzt habe man mit den Gewerkschaften nicht mal über flexiblere Arbeitszeiten sprechen können, sagt Verbandschef Kampeter. Und auch der Deutsche Gewerkschaftsbund ist skeptisch. DGB-Chefin Fahimi erwartet ernsthafte Gespräche. Man werde sicher nicht nur einfach zum Fototermin ins Kanzleramt kommen. Thomas Brock, Nachrichtenredaktion.
1: Schon im Kabinett beschlossen hat die Bundesregierung, wie sie das umstrittene Heizungsgesetz der Ampel-Vorgängerregierung ändern möchte. Die Vorgabe, dass neue Heizungen zu 65% mit erneuerbaren Energien betrieben werden müssen, fällt nach den Plänen weg. Weiter sollen auch neue Öl- und Gasheizungen eingebaut werden können. Die müssen schrittweise aber anteilig mit Bioöl oder Biogas betrieben werden können. Als Antwort auf russische Angriffe greift die Ukraine verstärkt russische Öl- und Gasanlagen an. Drohnen haben mehrere Brände in Russland ausgelöst.
3: Ukrainische Drohnen attackierten laut russischen Behörden eine gasverarbeitende Fabrik in Astrachan am Kaspischen Meer. Herabstürzende Trümmer verursachten demnach ein Feuer und auch in der südrussischen Region Krasnodar gab es einen Brand und Schäden an mehreren Orten. Nordöstlich von Moskau stürzten Drohnentrümmer in Jaroslawl auf ein Industrieobjekt. Kiew nahm dort die Raffinerie schon mehrfach ins Visier. Mit Angriffen auf den Öl- und Gassektor will die Ukraine Moskaus Finanzierung des Angriffskriegs erschweren. Katharina Schröder, Moskau.
1: Wegen des Vorwurfs sexueller Straftaten in 130 Fällen ist Anklage gegen einen Kinderarzt aus Rathenow in Brandenburg erhoben worden. Er sitzt seit November in Untersuchungshaft. Die große Zahl der mutmaßlichen Taten war bisher unbekannt. Den Großteil soll der Kinderarzt während seiner beruflichen Tätigkeit in einem Krankenhaus begangen haben, über einen Zeitraum von 12 Jahren.

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1: Ich bin Jan-Henner Reitzer. Die Bundesregierung hat in ihrer Kabinettssitzung Änderungen bei den Vorgaben für neue Heizungen beschlossen. Geplant ist, dass weiterhin auch neue Gas- und Ölheizungen eingebaut werden dürfen. Außerdem hat die Regierung einen Entwurf beschlossen, der härtere Strafen rund um K.O.-Tropfen vorsieht.
2: Geplant ist, dass K.O.-Tropfen rechtlich so eingestuft werden wie eine Waffe oder ein gefährliches Werkzeug. Das heißt, wer sie etwa nutzt, um ein wehrloses Opfer zu vergewaltigen oder auszurauben, muss mit mindestens 5 Jahren Haft rechnen. Allerdings ist es oft schwer nachzuweisen, dass K.O.-Tropfen etwa heimlich in Getränke gemixt wurden. Vergewaltigungen unter Einsatz von K.O.-Tropfen sind besonders hinterhältig und gefährlich, sagt Justizministerin Hubig, und diese sexuelle Gewalt treffe vor allem Frauen. Thomas Brock, Nachrichtenredaktion.
1: US-Präsident Donald Trump ist zu einem Besuch in China angekommen. Bei den bevorstehenden Gesprächen mit dem chinesischen Staatschef Xi Jinping möchte Trump vor allem wirtschaftliche Beziehungen verbessern. Auch Elon Musk ist bei der Reise dabei. Es geht auch um den Krieg im Iran und Chinas Ansprüche auf Taiwan. Internationale